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1: Mit Melanie Wenig. Guten Morgen. Fast ein Viertel der Menschen in Österreich raucht täglich Zigaretten. Etwa 15% trinken Alkohol in einem problematischen Ausmaß. Nur zwei Beispiele von Sucht in Österreich zum heutigen UNO-Weltdrogentag. Die legalen Drogen sind da oft der Einstieg, warnt die Suchtpräventionsstelle Vivid und appelliert unter anderem für einfach zugängliche Hilfen bei Suchtproblemen. Wegen der Hitzewelle hat das Gesundheitsministerium gestern das staatliche Krisen- und Katastrophenschutzmanagement einberufen. Etwa 100 Vertreter von Ministerien, Bundesländern und Einsatzorganisationen haben über weitere Maßnahmen beraten, etwa die Information der Menschen, aber auch Vorbereitungen für mögliche Waldbrände waren ein Thema. Das Energienetzwerk in Europa soll gestärkt werden. Ein entsprechendes Paket wollen die EU-Energieminister heute beschließen. Die Kommission will damit Investitionen in Höhe von 1,2 Billionen Euro in den kommenden 15 Jahren auslösen. Das Netzpaket soll unter anderem schnellere Genehmigungen ermöglichen. Und Deutschland hat sich zum Abschluss der Fußball-WM-Gruppenphase überraschend Ecuador beugen müssen mit einem

0: 2:1, die DFB-Truppe ist aber schon früher als Sieger von Gruppe E festgestanden. Platz 2 geht an die Elfenbeinküste mit einem 2:0 gegen Curaçao. Als Aufsteiger stehen auch die drittplatzierten Ecuadorianer fest. Die Niederländer siegen in Gruppe F mit 3:1 gegen Tunesien. Japan und Schweden haben sich unentschieden getrennt und kommen weiter. Aktuell matchen sich Türkei und USA sowie Paraguay, Australien.
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1: Mit Hannes Harp. Guten Morgen. Fast ein Viertel der Menschen in Österreich raucht täglich Zigaretten, etwa 15% trinken Alkohol in einem problematischen Ausmaß. Nur zwei Beispiele von Sucht in Österreich zum heutigen UNO-Weltdrogentag. Die legalen Drogen sind da oft der Einstieg in harte Drogen, sagt uns Waltraud Posch von der Suchtpräventionsstelle Vivid.
2: Der Erstkontakt mit Suchtmitteln ist meistens Nikotin und oder Alkohol. Nikotin und Alkohol sind ein viel größeres Problem als illegale Drogen. Das ist von der Nutzung her kein Vergleich. Trotzdem ist es wichtig, auch über illegale Drogen zu sprechen.
1: Damit es Menschen leichter fällt, aufzuhören, braucht es einfach zugängliche Hilfe sowie Gesetze, die es Menschen schwerer macht, mit Drogen anzufangen und gleichzeitig leichter macht, aufzuhören, appelliert Posch. Wegen der Hitzewelle hat das Gesundheitsministerium gestern das staatliche Krisen- und Katastrophenschutzmanagement einberufen. Etwa 100 Vertreter von Ministerien, Bundesländern und Einsatzorganisationen haben über weitere Maßnahmen beraten. Etwa die Information der Menschen, aber auch Vorbereitungen für mögliche Waldbrände waren ein Thema. Nach dem schweren Erdbeben in Venezuela gibt es nun 235 bestätigte Tote. Wie schlimm die Katastrophe wirklich ist, ist weiterhin unklar. Die US-Regierung hat umgerechnet 130 Millionen Euro an Hilfe versprochen, Kanada 3 Millionen Euro, Mexiko schickt ein Team aus 250 Helfern nach Venezuela. International machen sich Hilfsteams mit Spürhunden bereit. Bei der Fußball-WM hat Ecuador überraschend die Partie gegen Deutschland 2:1 gewonnen. Ecuador holt sich in der Gruppenphase Platz 3 und damit ein Ticket für die K.O.-Phase. Die DFB-Truppe ist schon vorher als Sieger von Gruppe E festgestanden. Platz 2 geht an die Elfenbeinküste mit einem 2:0 gegen Curaçao. Die Niederländer gewinnen 3:1 gegen Tunesien. Japan und Schweden reicht ein 1:1 Unentschieden zum Aufstieg ins 16. Finale.
3: Wunderschönen guten Morgen. Wir haben es 6:02, uns begleiten Sie auf den Tiroler Straßen. Im Verkehrsservice und da kommen Sie aktuell noch überall problemlos voran. Sollte Ihnen was auffallen, im Tagesverlauf ein Unfallstau oder Blitzer, jederzeit

0: gerne anrufen unter 052 42 61 030 30. Wir sagen vielen Dank und wünschen eine gute und sichere Weiterfahrt.
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0: Schauen wir weiter zum Wetter und der nächste hochsommerliche Tag wartet da auf Tirol. Die Sonne ist wieder kräftig mit dabei und die Werte, die steigen auf 30 bis stellenweise sogar 37 Grad untertags. Da wird es also wieder richtig heiß. Also am besten jetzt in der Früh gleich noch die Fenster aufmachen und etwas frische Luft in die Wohnung hineinlassen bei aktuell 11 Grad in Seefeld, 17 Grad in Kufstein und 18 Grad in Aldrans. Im Verlauf des Tages können aber auch heute Regenschauer und Gewitter auftauchen, speziell im Grenzbereich zu Italien. Das Wochenende, das wird dann auch sehr sonnig und heiß. Morgen am Samstag klettern die Werte auf rekordverdächtige 38 Grad. Auch am Sonntag gehen sich bis zu 36 Grad aus. Samstag und Sonntag können dann aber auch zwischendurch immer wieder teils sehr kräftige Gewitter drüber ziehen. Also da entlädt sich dann diese enorme Hitze bei uns im Land.
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0: Und da startet man ein in diesen Freitag. Da ist der 26.06.2026 angebrochen. Ein Datum, das man sich sicherlich heute sehr gut merken kann. Und da werden wahrscheinlich auch einige an diesem besonderen Tag heiraten. Da wünschen wir jetzt schon mal einen wunderbaren Tag. Wir begleiten Sie jedenfalls hinein in diesen Freitag. Heute freuen uns, dass Sie mit dabei sind und wünschen allen einen wunderschönen Tag.

0: 8 Minuten nach 6 haben wir's.
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0: Und in den Tiroler Bergen setzt sich heute das stabile Hochsommerwetter fort. Bis weit in den Nachmittag scheint die Sonne nahezu ungetrübt. Erst später bilden sich dann ein paar Quellwolken. Vor allem südlich des Alpenhauptkamms können diese auch größer werden. Gewitter sind aber eher keine zu erwarten. Die Temperaturen, die steigen auf 18 bis 23 Grad in 2000 Metern und auf bis zu 12 Grad in 3000 Metern. Der Höhenwind, der spielt heute auch kaum eine Rolle. Es überwiegen die typischen thermischen Windsysteme. Also auch heute wieder ein feiner Tag in den Tiroler Bergen. Sollten Sie da unterwegs sein, wünschen wir Ihnen jetzt schon mal einen ganz, ganz schönen Tag. 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

10 Minuten nach 6 haben wir's. Schönen guten Morgen. Und wir bringen jetzt schon einmal Summer Feeling musikalisch mit Nick P. und Summer Wine and Coconut.

0: 14 Minuten nach 6, das ist der Freitagmorgen hier auf
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0: Ganz genau so schaut's aus und wir machen natürlich jetzt auch einmal einen Blick Richtung Fußball-Weltmeisterschaft. Das ist ja immer ganz fein, wenn die Spiele in der Früh sind, kann man da gleich schon mit Fußball hineinstarten in den Tag. Gerade zu Ende gegangen die Partie zwischen Gastgeberland, den USA, gegen die Türkei. Also man könnte auch sagen Burger gegen Döner, wenn man es jetzt kulinarisch auslegt. Und am Ende hat man eigentlich gedacht, es geht unentschieden aus, aber am Ende gibt es doch noch einen Sieger, Florian, oder?
2: Ja, der Döner hat sich durchgesetzt, Fabian, heute.
0: Wie viel?
2: Und zwar 3-2 haben die Türken gegen die Gastgeber aus den USA gewonnen. Und das haarscharf noch in der letzten Minute.
0: Letzte Minute, ja. Also allerletzte Aktion hat die Türkei noch den Siegestreffer erzielt. Gratulieren wir recht herzlich. Unentschieden ausgegangen ist im Parallelspiel Paraguay gegen Australien 0-0. Auch unentschieden Japan gegen Schweden, das war ein 1-1. Die Niederlande gewinnt mit 3-1 gegen Tunesien und die Elfenbeinküste mit 2-0 gegen Curaçao. Und bemerkenswert, die Partie unserer deutschen Nachbarn, die haben gestern nämlich das Nachsehen gehabt gegen Ecuador mit 2-1. Verlieren sie da und da habe ich schon ein bisschen ein Grinser, wenn ich den Florian anschaue. Sie sehen das jetzt nicht, aber der Flo steht heute ganz stolz mit einem Trikot im Studio. Drauf steht Deutscher Fußballbund, drüber vier Sterne. Flo, bist du so ein Deutschland-Fan?
2: Ich muss sagen, Fabian, bei dieser WM tatsächlich schon, ja. Und ich krieg, ja, wie auch von dir heute schon, viele Vorbehalte aus Tirol und darüber hinaus.
0: Das ist schon ein bisschen mutig, muss ich sagen, da mit dem deutschen Trikot ins Tiroler, ins österreichische Radiostudio.
2: Ja, aber wir haben ja auch eine große Fanbase in Deutschland und an die senden wir jetzt ganz liebe Grüße, würde ich sagen.
0: Ganz genau.
2: Das gesagt, ich halt.
0: Wir sind ja absolut vereint und damit auch liebe Grüße natürlich an unsere deutschen Nachbarn, die uns jetzt vielleicht gerade zuhören. Da wünschen wir natürlich auch weiterhin alles Gute bei der WM, aber wir drücken dann natürlich den Österreichern die Daumen.
2: Natürlich.
0: Wie geht's aus, Flo?
2: In Algerien? Ich glaube so, wir gewinnen knapp 2-1.
0: Wunderbar, hoffentlich wird es genauso aufgehen.

0: feinen Freitagmorgen mit U1. Da geht's musikalisch bei uns gleich weiter mit Bill Haley and the Comets. Und in Kürze auch zu hören Musik aus Nazareth. Und zwar mit Martin Morgan. Wir haben es gleich 20 Minuten nach 6.
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0: Es ist 6.24 Uhr.
9: Guten Morgen, Tirol.

0: Skinny Mini an diesem Freitagmorgen. Es ist der 26.06.26. Das Datum wird man sich wohl merken. Und jetzt haben wir es 6.30 Uhr und das sind die Tirol-Nachrichten mit Florian Pünbacher.
1: Schönen Morgen.
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1: Nach einem versuchten Mord gestern in Innsbruck sucht die Polizei jetzt nach Zeugen. Gegen 16 Uhr ist es am Donnerstagnachmittag in einer Wohnung in der Speckbacher Straße in Wilten zu einer Auseinandersetzung zwischen zwei Personen gekommen. Dabei sind einem Mann mehrere Stichverletzungen zugefügt worden. Seine Identität ist bisher noch unklar. Laut Polizei hat für den Mann zuletzt akute Lebensgefahr bestanden. Der oder die Verdächtige hat nach der Tat die Wohnung verlassen und ist seitdem auf der Flucht. Das Landeskriminalamt Tirol bittet Personen, die etwas Verdächtiges wahrgenommen haben, um Hinweise. Für Innsbrucker Kinder entsteht in der Höttinger Au bald ein großer neuer Spielpark. Das hat der Gemeinderat gestern beschlossen. Anna-Maria Rüdig berichtet.
3: Auf rund 7000 Quadratmetern entsteht an der Arthur-Heider-Promenade bis Ende 2026 eine moderne Spiel- und Parkanlage. Bei einem umfassenden Beteiligungsprozess haben Bürgerinnen und Bürger sowie Kinder ihre Ideen direkt in die Planung eingebracht. Zu den Neuerungen zählen ein Kletterfelsen, ein Schaukelwald, Motorikstationen und ein erstmals eingesetzter Fallschutz aus Kork. Die Bauarbeiten starten noch in diesem Sommer mit den entsprechenden Ausschreibungen. Für das Projekt stellt die Stadt Innsbruck 800.000 Euro zur Verfügung.
1: An der Universität Innsbruck gibt es jetzt einen Vorschlag für die Nachfolge von Rektorin Monika Sechsel. Der Senat hat gestern den Physiker Gregor Weiß als neuen Rektor vorgeschlagen. Die Entscheidung ist jetzt an den Universitätsrat weitergeleitet worden. Dieser kann Weiß innerhalb von 4 Wochen wählen oder eine Neuausschreibung veranlassen. Die Funktionsperiode des neuen Rektorats beginnt am 1. März 2027 und dauert 4 Jahre. Und die Türkei verhindert bei der Fußball-WM im letzten Moment noch eine totale Nullnummer.
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1: Nach 2 torlosen Niederlagen können die vor der WM als Geheimfavoriten gehandelten Türken dann doch noch anschreiben. Sie gewinnen gegen Gastgeber USA in Los Angeles mit 3:2. Nach Hause fahren müssen sie als Gruppenletzter aber trotzdem. Die USA stehen genauso wie Australien fix im 16-Finale. Ebenfalls geschafft haben das die Niederlande, die 3:1 gegen Tunesien gewinnen, sowie Japan und Schweden, die sich mit einem 1:1 Unentschieden trennen. Die erste Niederlage dieser WM haben dagegen die Deutschen gegen Ecuador mit 1:2 einstecken müssen. Sie stehen aber trotzdem ungefährdet in der K.O.-Phase. Das war das Neueste für den Start in diesem heutigen Freitag und damit zurück zu dir, Fabian.
0: Ja, das war nix, liebe Deutsche. Das muss noch ein bisschen besser werden. Wir sind jetzt bei Ihnen auf den Tiroler Straßen im U1-Verkehrsservice und da sind uns soweit keine Probleme bekannt. Wir wünschen eine gute und eine sichere Weiterfahrt.
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0: Dann schauen wir gleich schon weiter zum Wetter und zu den aktuellen Temperaturen. Es sind 19 Grad in der Landeshauptstadt in Innsbruck, 18 in Fulpmes, 16 Grad in Kundl und 15 Grad werden uns in Obsteig angezeigt. Da kann man also jetzt noch die Wohnung gut durchlüften. Danach wird es schwierig. Bei viel Sonne erreichen die Werte nämlich knackige 30 bis 37 Grad stellenweise. Das ist also der nächste hochsommerliche Tag in Tirol. Da und dort können heute auch Regenschauer und Gewitter mit dabei sein. Am Wochenende gibt es dann auch viel Sonne und die Werte klettern morgen Samstag etwa sogar noch weiter nach oben und erreichen bis zu 38 Grad. Am Sonntag sind die Maximalwerte bei 36 Grad prognostiziert. Die Hitze entlädt sich aber auch am Samstag und am Sonntag. Es können da teils kräftige Gewitter drüber ziehen.
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0: 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Und nach der Information machen wir gleich schon weiter mit der Musik und freuen uns jetzt auf die Schlossberger und wünschen einen schönen guten Morgen.

0: Graziano, ti voglio bene. Ich liebe dich, Flo. Also heißt das.
1: So.
0: Wir haben jetzt 6.41 Uhr.
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0: Und das ist der erste Teil, die Widder bis zu den Jungfrauen haben wir da jetzt.
1: Die Widder sollten heute Versprechungen genau prüfen und sich nicht von Wunschdenken leiten lassen. Ein ehrliches Gespräch bringt sie in einer Beziehung deutlich weiter als große Gesten.
0: Die Stiere erleben intensive Gefühle und sollten sich bei finanziellen Entscheidungen nicht von ihrer Stimmung beeinflussen lassen. Treue und Beständigkeit zahlen sich heute besonders aus.
1: Die Zwillinge, die blicken heute gerne hinter die Fassade und erkennen, worauf es wirklich ankommt. Nutzen sie den Tag, um ein längst überfälliges Gespräch offen und klar zu führen.
0: Die Krebse, die nehmen ihre Umgebung besonders feinfühlig wahr und sollten dennoch nicht alles überbewerten. Vertrauen sie auf das, was sich in ihren Beziehungen bereits bewährt hat.
1: Die Löwen sollten sich heute bewusst Zeit nehmen, um über ihre eigenen Wünsche und Ziele nachzudenken. Bleiben sie mit ihren Erwartungen realistisch? Geduld zahlt sich jetzt aus.
0: Und die Jungfrauen konzentrieren sich heute auf das Wesentliche und reagieren flexibel auf Veränderungen. Zeigen sie mit kleinen Gesten, dass man sich jederzeit auf sie verlassen kann. Und gleich haben wir die zweite Hälfte für Sie. Da geht es dann von den Wagen bis zu den Fischen. 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
1: Teil 2, Waage bis Fische.
2: Die Wagen sollten heute Klartext sprechen und Konflikten nicht aus dem Weg gehen. Ein offenes und ehrliches Gespräch kann eine Beziehung nachhaltig stärken.
1: Die Skorpione strahlen heute besondere Intensität aus und vertrauen zu Recht auf ihre Intuition. Nutzen Sie diesen Tag, um einer wichtigen Beziehung mehr Tiefe und auch Stabilität zu geben.
2: Die Schützen, die sollten heute ehrlich zu sich selbst sein und ihre langfristigen Ziele im Blick behalten. Eine gut überlegte Entscheidung wird sich auch in Zukunft als richtig erweisen.
1: Die Steinböcke erkennen heute klar, worauf sie sich verlassen können. Vertrauen Sie Ihrer Erfahrung und lassen Sie sich nicht von leeren Versprechungen beeindrucken.
2: Die Wassermänner sollten sich heute auch ihren emotionalen Seiten öffnen und Gefühle zulassen. Eine sachliche und zugleich herzliche Aussprache stärkt eine wichtige Beziehung.
1: Und die Fische, die verfügen heute über ein besonderes feines Gespür für ihre Mitmenschen. Zeigen Sie einem lieben Menschen, wie verlässlich Ihre Zuneigung ist. Das wird jedenfalls sehr geschätzt. Soweit der Blick in die Sterne. Florian, wie bist du heute generell in diesen Tag gestartet?
2: Sehr gut.
1: Obwohl Deutschland verloren hat.
2: Ja, aber du sind ja trotzdem im 16. Finale.
1: Das schon, aber gegen Ecuador muss man sich schon noch steigern, oder?
2: Ja, aber es gibt jetzt wieder Potenzial nach oben.
1: Absolut. Wir wünschen einen schönen guten Morgen. Jetzt mit Maite Kelly. Da gibt es einen Kuss in Paris.

0: Der Freitagmorgen auf U1 gleich mit Josie Prokopetz. Der zeigt uns den Trick mit dem Hüftknick. Und der Simino Rossi ist der Meinung,
1: ja, so ist das Leben.
0: Es ist 6.49 Uhr und wir wünschen einen schönen guten Morgen.
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1: Mit Hannes Haab, guten Morgen. Der heutige Weltdrogentag soll uns die Gefahren von Drogen bewusst machen und Drogenmissbrauch eindämmen. Besonders Jugendliche sind beim Ausprobieren von Drogen vorne dabei, die Generation Ü50 dagegen oft von Alkohol betroffen. Ob legale oder illegale Drogen, der Weg in die Sucht ist oft ein fließender Übergang, sagt uns Waltraud Posch von der Suchtpräventionsstelle Vivid.
2: Wichtig ist uns, jedes Mal, wenn man was konsumiert, steht eine Entscheidung dahinter. Aber nur am Anfang, weil Sucht entsteht ja nicht von heute auf morgen, sondern entwickelt sich. Und wenn bereits eine Abhängigkeit besteht, dann hat der Konsum nichts mehr mit Willenskraft zu tun. Dann ist meine Entscheidung, eine Hilfe zu holen.
1: Damit es Menschen leichter fällt, aufzuhören, braucht es einfach zugängliche Hilfe sowie Gesetze, die es Menschen schwerer machen, mit Drogen anzufangen und gleichzeitig leichter machen, aufzuhören, appelliert Posch. Die Ukraine hat offenbar einen Großangriff auf Moskau gestartet. Die Luftabwehr der russischen Hauptstadt soll mindestens 28 Drohnen abgefangen haben. Davor hat der ukrainische Präsident Zelensky eine 40-tägige Offensive gegen Ziele in Russland angekündigt. Ziel soll sein, Druck auf Russland zu machen, um ein Ende des Kriegs zu erzwingen, so Zelensky auf Social Media. Das Energienetzwerk in Europa soll gestärkt werden. Ein entsprechendes Paket wollen die EU-Energieminister heute beschließen. Die Kommission will damit Investitionen in Höhe von 1,2 Billionen Euro in den kommenden 15 Jahren auslösen. Das Paket soll unter anderem schnellere Genehmigungen ermöglichen. Die Türkei verabschiedet sich mit einem 3:2-Sieg gegen Gastgeber USA als Gruppenletzter von der WM. Die USA sind weiter. Australien ist nach einem 0:0 gegen Paraguay ebenfalls in der K.O.-Runde. Paraguay muss aber trotz 4 Punkten als einer der besten Gruppendritter um einen Aufstieg zittern. Davor hat Ecuador die Partie gegen Deutschland gedreht und gewinnt überraschend 2:1 und ist wie Deutschland weiter. Platz 2 geht an die Elfenbeinküste mit 2:0 gegen Curaçao. Die Niederländer gewinnen mit 3:1 gegen Tunesien, Japan und Schweden reichten 1:1 unentschieden zum Aufstieg ins 16. Finale.
3: Und wir schauen jetzt auf die Tiroler Straßen um 7:02 im U1 Verkehrsservice und da sind uns soweit keine Probleme bekannt. Wir wünschen daher eine gute und eine sichere Fahrt. Schauen zum Wetter und da wird man auch heute wieder ordentlich zum Schwitzen gebracht in Tirol. Mit viel Sonne gehen sich 30 bis stellenweise 37 Grad aus. Vereinzelt entstehen im Tagesverlauf auch Regenschauer und Gewitter. Auch das Wochenende zeigt sich hochsommerlich. Morgen am Samstag wird es dann noch einmal ein bisschen heißer. Die Höchstwerte, die liegen bei 30 bis 38 Grad. Zur Sonne gesellen sich dann aber auch mehr Wolken und es können teils kräftige Schauer und Gewitter drüber ziehen. Der Sonntag auch noch einmal sehr heiß bei bis zu 36 Grad. Am Nachmittag und Abend sind dann auch wieder starke Regenschauer und Gewitter zu erwarten. Und wir schauen noch zu den aktuellen Temperaturen. Da haben wir jetzt 19 Grad in Landeck, 16 Grad in Fieberbrunn und 20 Grad in Hall.
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3: Und es ist ein spannendes Wochenende, das fußballtechnisch vor uns liegt. Österreich bestreitet das letzte Gruppenspiel bei der Fußball-WM gegen Algerien und kann den Einzug ins 16. Finale schaffen. Mit dabei im ÖFB-Aufgebot ist er unter anderem auch mit Marco Friedl, ein Tiroler, und seine Eltern, die fiebern fleißig live vor Ort mit. Wir schalten da gleich direkt einmal in die USA, plaudern ein bisschen mit den Eltern und wollen wissen, wie es denn da aktuell so läuft bei dieser Fußball-Weltmeisterschaft. Und wir begleiten sie natürlich auch mit viel Musik hinein für einen perfekten Start in diesen Freitag. Und da haben wir jetzt gleich schon einmal einen Kracher für Sie vorbereitet aus dem Jahr 1984. Das ist jetzt Musik von der Nena. Irgendwie, irgendwo, irgendwann heißt er jetzt. Und damit wünschen wir einen schönen Tag an diesem 26.06.2026.
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0: 11 Minuten nach 7, einen guten Morgen auf U1 an diesem Freitag. Und das Wochenende steht vor der Tür und das wird vor allem für alle österreichischen Fußballfans sehr spannend.
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0: Im letzten WM-Gruppenspiel trifft in der Nacht von Samstag auf Sonntag Österreich auf Algerien. Mit einem Sieg oder auch einem Unentschieden wären wir jedenfalls schon einmal fix weiter im 16. Finale. Aber ich glaube, wir können ohnehin schon jetzt stolz sein auf unser Nationalteam. Und besonders stolz sind natürlich auch die Eltern hinter unseren Spielern. Und da dürfen wir jetzt mit den Eltern von unserem Tiroler WM-Spieler Marco Friedl aus Kirchbichl sprechen. Die sind nämlich auch in den USA mit dabei zum Anfeuern, und zwar Caroline und der Roland Friedl. Liebe Grüße nach USA.
2: Ja, vielen, vielen Dank. Liebe Grüße zurück nach Tirol.
0: Ja, ich war jetzt auch schon beim letzten Spiel gegen Argentinien mit dabei. Da ist der Marco ja dann auch eingewechselt worden und hat erstmals bei einer WM gespielt. Wie war das dann für euch da live im Stadion vor Ort?
2: Ja, unbeschreibliches Gefühl, muss ich echt sagen. Also wirklich Dankbarkeit, Stolz, und ja, das waren schon Ereignisse, die wo waren schon wirklich begeistern. Und also da beim Spiel nachher noch eingewechselt worden ist und das Stadion dazu und dann gegen einen Weltmeister, also einzigartiges Gefühl, wirklich großartig.
0: Wie ist es da auch der Mama gegangen, wenn man den eigenen Buben sozusagen bei der WM anfeuern darf?
3: Ja, schon sehr emotional, weil ich ein sehr emotionaler Mensch bin. Ja, ich habe halt gewusst, dass ich sein Traum bin, dass er mal da dabei sein darf und dass er dann aufs Spielfeld darf. Das ist natürlich umso schöner gewesen und ja, war wunderschön, muss ich echt sagen. Also kann man gar nicht beschreiben in Worte.
0: Das kann man sich auf alle Fälle vorstellen. Wie ist es sonst so bei dieser Weltmeisterschaft vor Ort? Habt ihr da auch viel Kontakt mit den anderen Fans?
3: Ja, wir haben eh relativ viele bekannte Gesichter getroffen, auch aus Tirol, muss ich echt sagen. Irgendwie findet man sie dann, und es ist auch ganz witzig, weil du gehst um die Ecken und dann hörst du wieder, dass einfach österreichisch gesprochen wird. Und ja, muss man echt sagen, es ist echt witzig, weil oft in die Großstädte, man trifft sie ja wenn wieder, und ja, ist echt schön, weil man sieht, wie viele Leute das begeistert.
0: Also viel rot-weiß-rote Unterstützung gibt es da in den USA. Ihr seid dann auch in Kansas City wieder mit dabei beim Spiel gegen Algerien. Was ist euer Tipp? Vielleicht die Frage noch an den Papa?
2: Ich glaube, dass wir schon gut in Form sind und ich denke, dass der Sieg drin ist. Auf jeden Fall unentschieden, das würde uns ja schon reichen. Und deshalb gehe ich davon aus, dass wir das Spiel dann so bestreiten, dass wir dann am Ende des Tages als Gruppenzweiter weiterkommen.
0: Ja, das hoffen wir jedenfalls. Da wünschen wir jetzt schon mal viel Spaß dann beim Spiel vor Ort. Und noch einmal ganz liebe Grüße in die USA an die Eltern von Marco Friedl.
2: Dankeschön.
3: Danke,
2: und liebe Grüße.
0: Also das heißt, Daumen drücken in der Nacht von Samstag auf Sonntag. Um 4 Uhr geht's da los und hoffentlich gibt's da dann schon eine ordentliche Fußballparty. Und der Rian stimmt uns da jetzt musikalisch schon einmal ein bisschen darauf ein.

Der Freitagmorgen auf U1 am 26.06.2026. Unter allen, die sich dieses wunderbare Datum heute vielleicht zur Hochzeit ausgesucht haben, wünschen wir einen feinen Tag, einen sehr schönen vor allem und eine feine Ehe. Und jetzt gibt's Musik von der Meierin und Michael Russ.

0: 20 Minuten nach 7. Guten Morgen am Freitag auf U1. Da geht's musikalisch gleich weiter mit Sweet. Papa Joe. Und wir freuen uns auf Brennholz.
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0: Gute Laune zum Aufstehen, gute Laune Musik vor allem und natürlich auch aktuelle Infos aus unserem Land. Die haben wir jetzt für Sie wieder vorbereitet um 7.30 Uhr und im Studio ist Florian Pirnbacher.
1: Guten Morgen.
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1: Nach einem Einbruch in Kundl hat die Polizei gestern Nachmittag einen Tatverdächtigen festgenommen. Der Mann soll mit seinem Brecheisen die Terrassentür eines Wohnhauses aufgebrochen haben. Als eine Zeugin dazugekommen ist, ist er über ein Fenster geflüchtet und mit einem E-Bike davongefahren. Nach einer sofort eingeleiteten Fahndung konnte die Polizei den Verdächtigen kurz darauf anhalten. Es handelt sich um einen 49-jährigen Ungarn. Er steht außerdem in Verdacht, für einen Einbruch in Auffach und einen weiteren versuchten Einbruch in Kundl verantwortlich zu sein. Auch das E-Bike ist laut Polizei gestohlen gewesen. Es soll in Kirchbichl entwendet worden sein. Der Mann ist geständig und ist in die Justizanstalt nach Innsbruck eingeliefert worden. TikTok-Videos anschauen und dabei Geld verdienen. Dieses verlockende Angebot ist einer jungen Tirolerin zum Verhängnis geworden. Sie hat an nur einem Tag 4.000 Euro an Betrüger verloren, wie Felix Pick berichtet.
3: Eigentlich wollte sich die junge Tirolerin nur etwas Geld dazu verdienen. Allerdings hat die Ahnungslose dafür zuerst 5 Euro auf ein ausländisches Konto überweisen müssen. Von da an ist die junge Tirolerin in eine Spirale der Überweisungen hineingezogen worden, mit immer höheren Beträgen. Die Arbeiterkammer warnt, hinter solchen Fällen stünden meist ganze Betrügerbanden, die ein ausgeklügeltes psychologisches System verfolgen. Die AK rät im Internet zur Vorsicht und zum Grundsatz, was zu schön klingt, um wahr zu sein, ist auch nicht wahr.
1: Und Nico Dax aus Kirchberg ist Tirols Lehrling des Monats Juni. Der 18-Jährige macht derzeit eine Lehre zum Spengler und Glasblautechniker im dritten Lehrjahr. Überzeugt hat Dax mit starken Leistungen in der Berufsschule und auch im Betrieb. Die dritte Fachklasse hat er mit ausgezeichnetem Erfolg abgeschlossen und bei den Tirol Skills 2026 hat er das silberne Leistungsabzeichen erreicht. Auch ehrenamtlich ist der Kirchberger aktiv, unter anderem bei der Musikkapelle und der Feuerwehr. Das war das Neueste aus Tirol und damit jetzt wieder zurück zu dir, Fabian.
0: Da gratulieren wir dem Nico recht herzlich. Sind jetzt bei Ihnen auf den Tiroler Straßen im U1-Verkehrsservice und da kommen Sie aktuell überall gut voran. Wenn Ihnen was auffällt, gerne anrufen unter 052 42 61 0 30 30. Wir sagen vielen Dank und wünschen eine gute und sichere Weiterfahrt.
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0: Damit schauen wir jetzt weiter zum Wetter. Der nächste hochsommerliche Tag wartet auf Tirol heute an diesem Freitag. Die Sonne ist wieder kräftig mit dabei und die Werte, die steigen auf 30, bestellenweise sogar 37 Grad. Also da wird es wieder richtig heiß. Aktuell ist es noch ein bisschen frischer, aber die Temperaturen, die legen jetzt schon langsam zu. 20 Grad haben wir in Fügen und in Axams und 17 Grad werden uns in Lengenfeld angezeigt. Im Verlauf des Tages können auch einzelne Regenschauer und Gewitter auftauchen, speziell im Grenzbereich zu Italien.
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0: 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Und damit haben wir jetzt wieder die Musik im Vordergrund und das sind die Alpenrebellen. Schönen guten Morgen wünschen wir.

0: Gleich 7:39. Wir begleiten Sie hinein in diesen Freitag. Und Flo, ich würde sagen, sportlich müssen wir schon ein bisschen werden, oder?
1: Unbedingt.
0: Kurz vom Wochenende, wenn es noch ein bisschen kühler ist.
1: Ja.
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0: Ja, und Tirol steht an diesem Wochenende im Zeichen großer Ausdauer-Events und das ausgerechnet bei mindestens genauso großer Hitze, Florian.
1: Ja, Fabian, da stehen nämlich einige Sport-Highlights an, die die Teilnehmerinnen und Teilnehmer ordentlich ins Schwitzen bringen dürften. Genau das wartet bei der Dreiländer-Giro am Sonntag je nach Strecke bis zu 168 Kilometer und 3600 Höhenmeter auf die 3000 Radfahrer. Ebenfalls genau das startet morgen schon das Race Across the Alps. Das gilt überhaupt als eines der härtesten Eintagesradrennen der Welt. 525 Kilometer und mehr als 14.000 Höhenmeter müssen die Athleten da bewältigen. Und auch am Wilden Kaiser und in Walchsee wird es sportlich. Beim Kaiser-Krone-Trail sind die Starts wegen der Hitze um eine Stunde vorverlegt worden. Die Triathlon-Challenge Kaiserwinkel-Walchsee meldet mit 1800 Sportlerinnen und Sportlern aus 31 Nationen einen neuen Teilnehmerrekord. Mit dabei ist da auch der Bad Heringer Olympiastarter Jeppe Keindl, der im Vorjahr auf der Mitteldistanz gewonnen hat.
0: Ja, bei Temperaturen von bis zu 40 Grad ist da viel Trinken jedenfalls angesagt.
1: Absolut.
0: Und wir wechseln jetzt zum heimischen Fußball. Da gibt es jetzt eine Entscheidung, wo das Tiroler ÖFB Cup Derby im Juli stattfinden soll.
1: Der Tiroler Cup-Schlager zwischen der Reichenau und dem FC Wacker Innsbruck soll im Tivoli steigen. Nach der Auslosung für die erste Runde im ÖFB Cup haben beide Vereine beim ÖFB einen gemeinsamen Antrag auf Heimrechttausch gestellt. Grund ist das große Zuschauerinteresse. Auf dem Reichenauer Platz hätten nämlich wohl nur rund 1000 Fans Platz, im Tivoli deutlich mehr. Der ÖFB muss dem Antrag aber noch zustimmen. Gespielt wird zwischen 24. und 26. Juli.
0: Damit bleiben wir noch beim Fußball. Die WSG Tirol hat jetzt einen neuen Tormann verpflichtet.
1: Salko Hamcic heißt der Mann. Der 19-Jährige kommt vom Red Bull Salzburg und war zuletzt auch für den FC Liefering in der zweiten Liga im Einsatz. Zu seinem längerfristigen Vertrag bei der WSG sagt Salko Hamcic:
3: Ich bin überglücklich, hier sein zu dürfen. Ich freue mich, dass es jetzt so schnell geklappt hat. Ich wurde sehr, sehr gut aufgenommen. Es ist alles hier sehr familiär. Fühlt sich alles sehr richtig an. Mir gefällt es und ich kann es kaum abwarten, loszulegen mit der Mannschaft.
1: So richtig loslegen wird der neue Torwart am 1. August beim Bundesliga-Auftakt gegen Sturm Graz im Innsbrucker Tivoli. Davor stehen aber noch mehrere Vorbereitungsspiele im Plan, unter anderem gegen den Hertha BSC.
0: Da wünschen wir jedenfalls einen guten Einstand. Und ich muss das jetzt noch einmal erwähnen, der Florian ist heute im Deutschland-Trikot hereingekommen ins Studio. Ja. Bist du wirklich so ein großer Fan?
1: Ja, bei dieser WM sind sie mir irgendwie sympathisch, unsere Deutschen.
0: Aber wie haben sie gestern gespielt?
1: Sie haben leider verloren.
0: Es war leider nichts. Deutschland verliert mit 2:1 gegen Ecuador.
1: Aber nach zwei Siegen, muss man sagen.
0: Stimmt auch wieder. Ja. Wird schon wieder. Ja, wir machen weiter mit Musik. Da sind jetzt die Gypsy Kings, Bamboleo. Damit einen guten Morgen am Freitag.

0: Servus, ganz genau.
1: 7:45.
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1: Das ist der Freitag auf O1. Ja, und es wird auch heute wieder so richtig heiß. Bis zu 37 Grad gehen sich aus. Wie kühlt man sich da am besten ab?
2: In den Wald gehen, unter Fußbadel nehmen und kalt als Salate essen. Das ist mein Tipp.
3: In der Früh die Hitze aussperren und in der kühlen Wohnung sitzen, das geht gut.
4: Also entweder auf die wunderschöne Nordkette, auf den lässigen Batschakofel oder ja, Füße ins Planschbecken halten oder ein Köpfler vom Zehner oder einfach nur fein in der Wiese liegen.
5: Was ich mit meiner Freundin viel mache, wir machen uns so eine Spüldose mit Wasser voll, spülen uns voll damit und immer wieder und dann kühlt das ein bisschen ab. Vor allem kein Ventilator oder so hat oder sonst was, dann tut das schon gut, ja.
6: Gegen die Hitze im Wald zu gehen, Hummerbogenseiten, Batschakofelseiten, das ist bei uns kein Problem.
7: Am besten im Haus oder im Schatten bleiben, ne? Auf alle Fälle die Rollläden zu und in der Früh und am Abend lüften. Oder ein Eis, nicht, ist zwar kalt, aber gut.
1: Auf alle Fälle, wir wünschen jedenfalls einigermaßen kühle nächste Tage in Tirol.
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0: Es ist 8:08. Wir wünschen einen guten Morgen mit Wines.
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1: Mit Hannes Harp, guten Morgen. Junge Menschen sind beim Ausprobieren von Drogen besonders gefährdet. Fast 2/5 der 15- bis 24-Jährigen in Österreich konsumieren Cannabis. Das zeigen die Zahlen der Gesundheit Österreich GmbH zum heutigen Weltdrogentag. Die Suchthilfe und die Hilfsangebote in Österreich sind bereits sehr gut. Was es dennoch braucht, erklärt uns Waltraud Posch von der Suchtpräventionsstelle Vivid.
2: Wir brauchen Prävention, die beim Individuum ansetzt, das Individuum stärkt, um möglichst nicht süchtig zu werden. Wir brauchen Hilfe für die, die aufhören wollen, und wir brauchen Gesetze, die die Rahmenbedingungen so legen, dass beides, dass die Prävention leicht erleichtert wird und die Entwöhnung auch erleichtert wird.
1: Neben illegalen Drogen betrifft Sucht viele Menschen in Österreich. Etwa 1/4 raucht Zigaretten, 15% trinken Alkohol in einem problematischen Ausmaß, zeigt die Statistik. Die internationale Hilfe für die Menschen in Venezuela läuft an. Nach den 2 schweren Erdbeben gibt es mindestens 235 Tote sowie über 4.300 Verletzte. So viele Menschen sollen bisher in Krankenhäusern versorgt worden sein, sagt der Gesundheitsminister des Landes. Wie schlimm die Katastrophe ist, ist weiter unklar. Die USA, Kanada sowie Mexiko und weitere Länder haben Hilfe versprochen. Wegen der Hitzewelle hat das Gesundheitsministerium gestern das staatliche Krisen- und Katastrophenschutzmanagement einberufen. Etwa 100 Vertreter von Ministerien, Bundesländern und Einsatzorganisationen haben über weitere Maßnahmen beraten. Etwa die Information der Menschen, aber auch Vorbereitungen für mögliche Waldbrände waren ein Thema. Wegen der Hitze mit Temperaturen von bis zu 41 Grad ist Alkohol in Paris jetzt verboten. Die Stadt verbietet, Alkohol im öffentlichen Raum zu verkaufen oder zu trinken. Restaurants sind ausgenommen. Es geht darum, Kliniken und Rettungsdienste zu entlasten, weil die Gefahr eines Hitzschlags mit Alkoholkonsum steigt, sagt die Pariser Polizei.
3: Liebe Grüße zu Ihnen auf die Tiroler Straßen. Um 8:02 schauen wir im Uhr ins Verkehrsservice, was so los ist. Und es läuft eigentlich ganz gut. Einzig im Stadtgebiet von Innsbruck dauert es an den üblichen Stellen. Wir an der Grasmeierkreuzung rund 5 Minuten länger. Auch am Südring verlieren Sie rund 5 Minuten. Ansonsten am Innenrhein wollte ich sagen, Grasmeierkreuzung ist ja schon der Südring. Ansonsten kommen Sie aber gut voran. Wir wünschen eine sichere Weiterfahrt. Schauen zum Wetter und zu den aktuellen Temperaturen. Da haben wir 20 Grad in Uderns und in Matrei am Brenner, 19 Grad in Kitzbühel und in Heiterwang und 17 Grad werden uns in Maurach am Aachensee angezeigt. Die Werte legen heute wieder ordentlich zu und erreichen 30 bis stellenweise 37 Grad. Das Ganze bei viel Sonnenschein. Da und dort können dann im Laufe des Tages auch Regenschauer und Gewitter entstehen, speziell im Grenzgebiet zu Italien. Am Wochenende gibt es dann auch viel Sonne und die Werte, die klettern morgen am Samstag sogar noch etwas nach oben und erreichen bis zu 38 Grad. Die Hitze, die entlädt sich dann aber auch am Samstag und auch am Sonntag. Es können da teils kräftige Gewitter, speziell an den Nachmittagen bzw. auch im Abendsbereich entstehen.
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3: Und da sind wir natürlich weiterhin auch ein bisschen im Fußball-WM-Fieber. Für Österreich geht es im letzten Gruppenspiel in der Nacht von Samstag auf Sonntag ums Weiterkommen ins Achtelfinale. Wir haben uns da auch einmal bei den Tirolerinnen und Tirolern umgehört. Was denn Ihr Tipp für das

Spiel gegen Algerien ist. Und wir haben natürlich viel Musik für Sie vorbereitet. Für diesen heutigen Freitag gleich gibt es den Bernhard Brink. Du hast mich verhext und das ist Renate Neumeier. So, Summer mit dir. Und damit wünschen wir einen guten Morgen am 26.06.2026.

0: Es ist gleich 8:08.
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0: Jetzt mit Bernhard Brink. Du hast mich verhext.

0: Schönen guten Morgen an diesem Freitag. Sie hören U1, 11 Minuten nach 8 haben wir's. Und wir schauen natürlich auch Richtung Wochenende, wo es wieder spannend zugehen wird zwischen Österreich und Algerien. Das letzte WM-Gruppenspiel steht da an. Samstag auf Sonntag um 4 Uhr die Nacht ist der Anpfiff. Was glauben die Tirolerinnen und Tiroler? Wie geht's da aus?
1: 2-1 Österreich. Weil gegen Jordanien haben sie 3-1 gewonnen, dann sage ich, weil Algerien gegen Jordanien gewonnen hat, sage ich 2-1.
2: Ich schließe mich da meinem Sohnemann an.
3: 3-1 Österreich. Warum nicht? Weil sie letztens auch gut gespielt haben. Und ja, 3-1 ist gerade realistisch.
4: Ja, Österreich gewinnt immer. Ja, mindestens 1 oder 2-0.
5: Österreich gewinnt 1-0. Sie sind momentan gut drauf, ja. Die hätten da beim letzten Spiel auch ein Tor schießen können, ne?
6: Ich glaube, dass wir 3-1 bringen.
7: Ja, was jetzt haben wir einfach so ein bisschen viel. Dass sie nochmal ein bisschen Schmackes haben, ja.
8: Sagen wir 2-1 für Österreich.
9: Ich glaube 3-1 für Österreich, weil die Österreicher sind gut drauf und jetzt haben wir erste WM nach langer Zeit. Ich glaube, die packen wir schon.
0: Ja, hoffentlich. Hauptsache, es geht dann Richtung 16. Finale weiter. Da drücken wir jedenfalls feste Daumen, schicken viel Energie Richtung USA nach Kansas City. Da wird das Spiel dann stattfinden.

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Er fuhr einen mattbraunen Opel Kadett Kombi. Und er kannte nur eine Richtung. Steil bergauf.

0: 15 Minuten nach 8 und wir schauen schnell zum Veranstaltungskalender.
1: Was ist los in Tirol?
0: Am Wochenende findet im Dorfzentrum von Volders bei jeder Witterung das Fest der Vereine statt. Beginn morgen Samstag um 17 Uhr mit den Zipfelfröschen, Brennholz, Bock Volders, Offseason und Disco im Saal Volders. Am Sonntag ab 9.30 Uhr Feldmesse mit anschließendem Frühschoppen der Musikkapelle Mühlbach, Kinderfest und weiterem Rahmenprogramm. Weitere Infos finden Sie unter www.fest-der-vereine.at. Nächste Woche, Freitag und Samstag, gastiert Melissa Naschenweg mit Band beim Lärmwirt in Hopfgarten am Penningberg. Das Vorprogramm ab 20 Uhr gestaltet die Gastgeberin, und zwar die Lara Bianca Fuchs. Nach dem Konzert gibt es dann auch noch eine Aftershow-Party mit DJ Mark. Mehr Informationen finden Sie unter www.lara.cd. Und nächstes Wochenende 250-Jahr-Jubiläum der Schützenkompanie Ried-Kaltenbach. Foto- und Videoausstellung Freitag und Samstag von 17 bis 20.30 Uhr im Pfarrsaal Ried im Zillertal. Sonntag, 5. Juli, Bataillonstreffen Mittleres Zillertal. Beginn um 9.30 Uhr mit Feldmesse beim Bohrerfeld in Ried im Zillertal. Kompanievorstellung und Defilierung am Dorfplatz und anschließendem Fest beim Pavillon mit Vollgas Tirol.
1: Wir geben auch Ihre Veranstaltung bekannt. Rufen Sie uns an unter 052 42 61 030. 052 42 61 030.
0: Und wir freuen uns jetzt auf Musik von Sir Elton John.
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0: Mit Sad Song.

0: Das Wunschkonzert macht am Sonntag eine Pause. Bis bald. Alles Gute, euer Charlie Girma.
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0: Und wir heben jetzt ab zu den Tirol-Nachrichten um 8.30 Uhr mit Florian Pürnbacher.
1: Schönen Vormittag.
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1: Deutsche Polizisten haben gestern am Abend bei einer Kontrolle in Bayern 34 Gewehre von Tiroler Schützen beschlagnahmt. Die Mitglieder der Schützenkompanien Pillersee, Weidring und Fieberbrunn sind mit einem Reisebus von einer Ausrückung in Salzburg zurück nach Tirol unterwegs gewesen, als sie kurz nach der Grenze bei Bad Reichenhall kontrolliert worden sind. Im Bus sind 34 Karabinerwaffen gefunden worden, teils griffbereit im Fahrgastraum. Die nötigen waffenrechtlichen Dokumente haben laut Polizei nicht vorgelegt werden können. Gegen 34 Schützen laufen jetzt Ermittlungen wegen des Verdachts auf Verstöße gegen das Waffengesetz. Außerdem sind insgesamt 6.800 Euro an Sicherheitsleistung fällig geworden. Der Bund der Tiroler Schützenkompanien will den Vorfall nun vollständig aufklären. Nach einem versuchten Mord gestern in Innsbruck sucht die Polizei jetzt nach Zeugen. Gegen 16 Uhr ist es am Donnerstagnachmittag in einer Wohnung in der Speckbacher Straße in Wilten zu einer Auseinandersetzung zwischen zwei Personen gekommen. Dabei sind einem Mann mehrere Stichverletzungen zugefügt worden. Seine Identität ist bisher noch unklar. Laut Polizei hat für den Mann zuletzt akute Lebensgefahr gestanden. Der oder die Verdächtige hat nach der Tat die Wohnung verlassen und ist seitdem auf der Flucht. Das Landeskriminalamt Tirol bittet Personen, die etwas Verdächtiges wahrgenommen haben, um Hinweise. Und der Kufsteiner Radmarathon feiert bei seiner heurigen Austragung im August sein 10-jähriges Jubiläum. Begonnen hat alles im Jahr 2016 mit 350 Teilnehmerinnen und Teilnehmern. Für heuer sind bereits 1200 angemeldet. Für Veranstalter Frank Rietzler war und ist der Kufsteiner Radmarathon ein Einsteiger-Event für Freizeitsportler.
3: Mein Gedanke war ja immer, jeder erste oder zweite Marathon ist extrem. Und von denen habe ich ja Wellen weggehen. Und ich will ja den Breitensport und ich will ja alle Radfahrer am Start sehen.
1: Gemeinsam mit dem Imster-Radmarathon und dem Arlberg-Giro bildet der Kufsteiner Radmarathon heuer den Tiroler Rennradcup. Nächstes Jahr soll auch die Dolomitenrundfahrt in die Rennserie aufgenommen werden. Somit das Neueste aus unserem Land und zurück zu dir, Fabian.
0: Du bist dabei auch beim Radmarathon?
1: Radfahren ist nicht so meine Sportart.
0: Okay, alles klar. Jetzt sind wir jedenfalls beim Auto- oder LKW-Fahren auf den Tiroler Straßen im U1-Verkehrsservice und da sind uns soweit keine Probleme bekannt. Wir wünschen eine gute und eine sichere Weiterfahrt.
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0: Dann schauen wir gleich weiter zum Wetter. Mit viel Sonne geht's durch diesen Freitag und es wird auch wieder richtig heiß. Die Werte steigen auf 30 bis stellenweise 37 Grad an. Aktuell sind es 23 Grad bereits in Absam und in Tiersee und 21 Grad werden uns in St. Anton am Arlberg angezeigt. Im Verlauf des Tages können auch vereinzelte Regenschauer und Gewitter drüber ziehen. Sonnig und heiß wird's dann auch das Wochenende bei bis zu 38 Grad. Die Wahrscheinlichkeit von kräftigen Regenschauern und Gewittern steigt dann an den Nachmittagen jeweils deutlich an.
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0: 8 Uhr und 39 Minuten haben wir's.
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0: Darf ich meinen Hund eigentlich mit in die Arbeit nehmen? In den USA ist heute Take Your Dog to Work Day, also der Tag, an dem Mitarbeiter dazu ermutigt werden, ihre Hunde mit ins Büro zu nehmen. Florian, was steckt da dahinter?
3: Ja, Fabian, tatsächlich kann ein Hund im Büro mehr sein als nur ein netter Pausengast. Studien zeigen nämlich, Hunde am Arbeitsplatz können das Stresslevel allgemein senken, für bessere Stimmung sorgen und das Gemeinschaftsgefühl im Team stärken. Und auch für den Hundebesitzer selbst hat das positive Auswirkungen. Wer seinen Hund mit in die Arbeit nehmen darf, fühlt sich oft wohler. Und der kurze Spaziergang zwischendurch, der tut ja auch nicht nur dem Hund gut.
0: Wie ist das dann in Österreich? Darf man da seinen Hund auch einfach mitnehmen in die Arbeit?
3: Naja, so einfach ist es tatsächlich nicht, denn einen allgemeinen Rechtsanspruch auf den Bürohund gibt es in Österreich nicht. Das heißt, der Arbeitgeber muss zustimmen, am besten schriftlich. Außerdem müssen natürlich auch die Kolleginnen und Kollegen einverstanden sein, vor allem wegen Allergien, Angst vor Hunden oder Hygienevorschriften. Bei Assistenzhunden ist die Lage aber etwas anders. Sie unterstützen Menschen mit Behinderung und fallen deshalb unter den Diskriminierungsschutz. Das heißt, für sie gibt es einen gesetzlichen Anspruch. Für den normalen Bürohund gilt aber klare Regeln, Rücksicht auf alle und natürlich muss sich auch der Hund im Büro wohlfühlen.
0: Übrigens, den Nimm deine Katze mit ins Büro, sagt, den haben wir heuer leider schon verpasst. Der wäre am 15. Juni gewesen. Ja, schade. Heute stehen Sie im Mittelpunkt. Zumindest in den USA. Liebe Grüße an alle Vierbeiner.

0: Das ist der Freitag auf 1, 8.47 Uhr haben wir's.
1: Hallo, da ist der Dominik von der Gruppe Volksbeat. Ich wünsche euch viel Spaß mit unserer Musik auf Radio U1 Tirol.
0: Dankeschön und da freuen wir uns jetzt auf neue Musik von Volksbeat. Steck dir ein Edelweiß ins Dekolleté.

0: 10 Minuten vor 9 und gleich geht's bei uns weiter mit Roland Kaiser. Und ich höre auch auf U1 mit dabei, Nancy Sinatra und Lee Hazelwood. Wir wünschen einen feinen Freitag.
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1: Mit Hannes Haab. Durch die Meerenge von Hormuz vor dem Iran geht erneut nichts. Die Weltschifffahrtsorganisation hat die erst kürzlich gestartete Aktion, gestrandete Schiffe aus der Region zu bringen, vorläufig gestoppt. Der Grund ist ein Angriff auf ein Schiff im Golf von Oman. Erst Anfang der Woche hat die Weltschifffahrtsorganisation angekündigt, über 11.000 Seeleute aus der Region in Sicherheit zu bringen, die wegen der faktischen Blockade der Straße von Hormuz dort festgesessen sind. In Italien hat das oberste Gericht nun die Urteile rund um das Zugsunglück in Viareggio im Juni 2009 gegen 12 Menschen bestätigt, darunter auch zwei österreichische Bahnmanager. Die beiden haben jeweils über 5 Jahre Haft bekommen. Ebenfalls 5 Jahre Gefängnis hat es für den Ex-Chef der italienischen Staatsbahn und des Schienennetzbetreibers gegeben. Beim Unglück sind damals 32 Menschen ums Leben gekommen. Junge Menschen sind beim Ausprobieren von Drogen besonders gefährdet. Fast 2/5 der 15- bis 24-Jährigen in Österreich konsumieren Cannabis. Das zeigen die Zahlen der Gesundheit Österreich GmbH zum heutigen Weltdrogentag. Neben illegalen Drogen betrifft Sucht viele Menschen in Österreich. Etwa 1/4 raucht Zigaretten, 15% trinken Alkohol in einem problematischen Ausmaß, zeigt die Statistik. Um aus der Sucht rauszukommen, braucht es vor allem einfach zugängliche Hilfe für die Menschen, appelliert heute die Suchtpräventionsstelle Vivid. Millionen Menschen weltweit sind farbenblind. Neue Forschungsergebnisse könnten jetzt aber helfen, das eines Tages zu ändern. Ein Schweizer Forscherteam hat erstmals den genauen Aufbau jener Proteine in der Netzhaut geklärt, die uns Farben sehen lassen. Das Wissen könnte langfristig helfen, neue Medikamente oder Gentherapien gegen Farbblindheit und andere Augenkrankheiten zu entwickeln.
2: 9:02, wir begleiten Sie auf den Tiroler Straßen. Das ist der UNS Verkehrsservice mit guten Informationen. Sie kommen da aktuell überall störungsfrei voran. Wir wünschen eine gute und eine sichere Weiterfahrt. Schauen zum Wetter, und da wird uns heute wieder ordentlich eingeheizt in Tirol bei Höchstwerten von 30 bis 37 Grad stellenweise. Dazu zeigt sich die Sonne ausgiebig. Am Nachmittag werden dann die Wolken etwas dichter und es können vereinzelte Regenschauer und Gewitter entstehen. Die aktuellen Temperaturen, 24 Grad sind es in Innsbruck und in Rattenberg und 23 Grad aktuell in Haiming. Das Wochenende, das wird dann auch sonnig und heiß. Morgen klettern die Werte auf rekordverdächtige 38 Grad für den Juni. Auch am Sonntag gehen sich bis zu 36 Grad aus. Samstag und Sonntag können aber auch teils sehr kräftige Gewitter drüber ziehen. Also da entlädt sich dann die ganze Hitze.
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2: 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Und da starten wir mit ganz viel Musik hinein in diesen Freitagvormittag. Unter anderem in dieser Stunde dabei die Schützenjäger. Wir freuen uns auf Vanessa Mai. Dann haben wir einen Klassiker von Zuccaro im Angebot. Und neue Musik liefern Oberkräner Power. Also das ist hoffentlich wieder für jeden das Passende mit dabei. Und ab 10 Uhr darf ich Sie dann wieder zum guten Laune-Vormittag begrüßen. Da schauen wir unter anderem genauer hin bei der Musikkapelle in Stanz. Und wir dürfen auch das Stummerschrei-Hauptstück etwas näher beleuchten. Damit wünsche ich Fabian Strickner eine angenehme Zeit.

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1: Es ist 9.30 Uhr. Aus dem Studio begrüßt Sie Florian Pirnbacher. Schönen Vormittag. Nach einem Einbruch in Kundl hat die Polizei gestern Nachmittag einen Tatverdächtigen festgenommen. Der Mann soll mit einem Brecheisen die Terrassentür eines Wohnhauses aufgebrochen haben. Als eine Zeugin dazugekommen ist, ist er über ein Fenster geflüchtet und mit einem E-Bike davongefahren. Nach einer sofort eingeleiteten Fahndung konnte die Polizei den Verdächtigen kurz darauf anhalten. Es handelt sich um einen 49-jährigen Ungarn. Er steht außerdem im Verdacht für einen Einbruch in Auffach und einen weiteren Versuch, Einbruch in Kundl verantwortlich zu sein. Auch das E-Bike ist laut Polizei gestohlen gewesen. Es soll in Kirchbichl entwendet worden sein. Der Mann ist geständig und ist in die Justizanstalt nach Innsbruck eingeliefert worden. Für Innsbrucker Kinder entsteht in der Höttinger Au bald ein großer neuer Spielpark. Das hat der Gemeinderat beschlossen. Anna-Maria Rüdig berichtet.
2: Auf rund 7000 Quadratmetern entsteht an der Arthur-Heider-Promenade bis Ende 2026 eine moderne Spiel- und Parkanlage. Bei einem umfassenden Beteiligungsprozess haben Bürgerinnen und Bürger sowie Kinder ihre Ideen direkt in die Planung eingebracht. Zu den Neuerungen zählen ein Kletterfelsen, ein Schaukelwald, Motorikstationen und ein erstmals eingesetzter Fallschutz aus Kork. Die Bauarbeiten starten noch in diesem Sommer mit den entsprechenden Ausschreibungen. Für das Projekt stellt die Stadt Innsbruck 800.000 Euro zur Verfügung.
1: Und an der Universität Innsbruck gibt es jetzt einen Vorschlag für die Nachfolge von Rektorin Veronika Sechsel. Der Senat hat gestern den Physiker Gregor Weiß als neuen Rektor vorgeschlagen. Die Entscheidung ist jetzt an den Universitätsrat weitergeleitet worden. Dieser kann Weiß innerhalb von 4 Wochen wählen oder eine Neuausschreibung veranlassen. Die Funktionsperiode des neuen Rektorats an der Universität Innsbruck beginnt am 1. März 2027 und dauert 4 Jahre.
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1: Mit Hannes Haab. Gereizte Augen oder eine rinnende Nase. Die aktuelle Pollensaison macht vielen Menschen in Österreich zu schaffen. Knapp ein Fünftel der Österreicherinnen und Österreicher leidet unter einer Allergie, hat der neueste IMAS-Report zur Allergiewoche ergeben. Die Details hat

0: gibt auch an, dass die Allergie sie in ihrem Alltag einschränkt. Durch die Meerenge von Hormuz vor dem Iran geht erneut nichts. Die Weltschifffahrtsorganisation hat die erst kürzlich gestartete Aktion, gestrandete Schiffe aus der Region zu bringen, vorläufig gestoppt. Der Grund ist ein Angriff auf ein Schiff im Golf von Oman. Erst Anfang der Woche hat die Weltschifffahrtsorganisation angekündigt, über 11.000 Seeleute aus der Region in Sicherheit zu bringen, die wegen der faktischen Blockade der Straße von Hormuz dort festgesessen sind. Dramatische Szenen haben sich gestern Abend in Oberösterreich in Luftenberg im Bezirk Perg abgespielt. Ein 68-jähriger Autofahrer hat offenbar beim Rückwärtsfahren gesundheitliche Probleme bekommen. Er ist mit seinem Auto samt Anhänger in einen Badesee gefahren. Das Auto ist danach untergegangen. Badegäste haben sofort geholfen und den Mann unverletzt aus dem Auto gerettet. Wegen des anhaltenden KI-Booms sind Speicherchips und Grafikkarten weltweit sehr gefragt. Deswegen sind auch Spielkonsolenhersteller wie Sony oder Nintendo bereits mit ihren Preisen nach oben gegangen. Jetzt zieht auch mit Microsoft der nächste große Player nach. Die Preise für die Xbox-Konsolen steigen ab 1. August weltweit zwischen 90 und 130 Euro.
1: 2:02 Uhr, wir sind auf den Tiroler Straßen, jetzt bei Ihnen im UN-Verkehrsservice und da kommen Sie überall störungsfrei voran. Sollte Ihnen was auffallen, ein Unfall, Stau oder Blitzer, gerne jederzeit anrufen unter 052 42 61 030 30. Wir sagen vielen Dank und wünschen eine gute und vor allem sichere Weiterfahrt.
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1: Damit schauen wir zum Wetter und die Hitzewelle hat Tirol weiterhin fest im Griff. Die Werte, die steigen heute sogar noch etwas an und erreichen 30 bis stellenweise 37 Grad. Aktuell sind es bereits 26 Grad in Schönwies, in Neustift im Stubaital und auch in Langkampfen. Die Sonne, die kann sich heute wieder den ganzen Tag zeigen. Am Nachmittag und Richtung Abend können aber auch vereinzelte Regenschauer und Gewitter mit dabei sein. Auch das Wochenende wird dann brütend heiß. Bei viel Sonne gehen sich morgen am Samstag bis zu 38 Grad aus. Am Sonntag liegen die Höchstwerte bei 36 Grad. Es wird zudem wieder sonnig, aber es ziehen vor allem am Nachmittag und auch am Abend immer wieder Regenschauer und Gewitter drüber, die stellenweise auch recht kräftig ausfallen können.
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1: Und da machen wir in dieser Stunde wieder einen Blick hinter die Kulissen bei den Tiroler Musikkapellen. Dieses Mal sind wir in Stanz zu Gast. Wie lange es die Musikkapelle dort schon gibt und welche Highlights da heuer für die Musikantinnen und Musikanten noch erwarten, das erfahren Sie unter anderem in Kürze. Und wir haben natürlich auch viel Musik vorbereitet und wünschen damit einen feinen und hoffentlich einigermaßen kühlen Freitagvormittag.
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0: Die Münchner Freiheit war das an diesem Freitagvormittag auf U1. Und musikalisch geht es bei uns jetzt in eine ganz andere Richtung. Und zwar zur Blasmusik. Diesen Sommer wollen wir uns zusammen mit dem TVB Silberregion Karwendel die Musikkapellen in dieser Region ein bisschen genauer anschauen. Bis August präsentieren wir Ihnen wöchentlich jeweils eine und diese Woche geht es um die Bundesmusikkapelle Stanz. Aktuell zählt sie 67 aktive Musikantinnen und Musikanten, 5 Markadenterinnen sowie 2 Trommelzieher. Wir haben den Anton Grill, den Kapellmeister, getroffen. Er ist erst seit einem Jahr in Stanz in dieser Funktion. Die Ursprünge dieser Musikkapelle gehen aber natürlich schon viel weiter zurück, nämlich ins Jahr 1800.
1: Da waren wir als Schwägler und Trommler bei diversen Eröffnungen von Schützenfesten. Die Kollegen vor uns sozusagen haben Konzerte bei den Habsburgern spielen dürfen und so ist das Ganze gewachsen.
0: Auch spannend, und 100 Jahre später ist dann eine spezielle Tracht eingeführt worden, die auch bis heute Bestand hat.
1: Seit 1909 trägt die Bundesmusikkapelle Stanz die sogenannte Nationaltracht, auch bekannt als Steiner Bauerntracht, und die ist gleich wie die Tracht von der Schützenkompanie. Das Einzige ist, die Krawatte ist anders. Anfangen tut es mit einem Hut, mit einer Feder, und dann haben wir ein rotes Gilet, drüber einen schwarzen Janker, dann die ganz klassische Lederhose, weiße Strumpfsocken und die Trachtenschuhe. Die Tracht, die gibt es wirklich nur in Stanz, bei der Musik und bei den Schützen.
0: Neben den Schützen und zu anderen Brauchtumsgruppen im Ort ist der Musikkapelle in Stanz auch die Partnerschaft zu anderen Kapellen außerhalb Tirols sehr wichtig. Besonders die Beziehung zum Musikverein Baumgartenberg aus Oberösterreich bedeutet Kapellmeister Anton Grill persönlich sehr viel.
1: Das hat sich 2002 zugetragen beim Hochwasser. Und zwar ist da die Feuerwehr aus Stanz dann zum Einsatz gefahren und hat einen Tod vor Ort geholfen. Federführend wurde mein Vater. Da hat dann zuerst die Feuerwehr eine Partnerschaft gehabt und mittlerweile haben wir auch eine tiefe Freundschaft und Partnerschaft mit der dortigen Musikkapelle. Wir schauen schon, dass man alle so 6 bis 10 Jahre einen Ausflug macht nach Oberösterreich oder auch die Baumgartenberger kommen zu uns. Besonders eben, wenn ein Feuerwehrfest ist, da nehmen sie oft dann die Musikkapelle gleich mit und so sind wir da im regen Austausch.
0: Und ein musikalisches Markenzeichen in der Bundesmusikkapelle Stanz ist vor allem der große Bläsersatz, der auch durch seine Lautstärke auffällt. Die Herausforderung für den Kapellmeister liegt da oft darin, die lauten Blechblasinstrumente mit anderen Instrumentengruppen eben hin und wieder in Balance zu bringen.
1: Wir haben 5 Bässe, wir haben 3 Hörner, 18 hohe Blech, wir haben 5 Posaunen, 9 Tenöre. Deshalb versuche ich immer ein bisschen ein paar Brassstücke zu finden, die was für ein großes Blasorchester noch spielbar sind. Da haben wir dann schon wirklich zu knappern. Ich versuche das immer, die Musikanten bildlich darzustellen, was sie denn jetzt eigentlich gerade machen, wenn sie zu laut spielen. Der Elefant im Porzellanladen ist das klassische Beispiel, wenn die Flöten ein Solo spielt und die Trompeten dann im Porzellanladen betreten sozusagen. So toll wie es ist und so tolle Strahlkraft, was sie haben, sie müssen sich ein bisschen zurückhalten, dass wir dann den Effekt haben, was wir brauchen.
0: Ja, jedes Instrument soll schließlich gut hörbar sein bei den Proben und den Konzerten. Und welche Konzerte zu den Highlights zählen heuer, das erfahren Sie noch in dieser Stunde bei uns.

0: gute Laune Vormittag. Hier auf O1 gleich mit Pupo. Und wir freuen uns auf Musik aus Südtirol von den Kastelroter Spatzen.
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0: Feinen Freitagvormittag wünschen wir. Wir haben es jetzt 10.30 Uhr und bringen Sie wieder auf den aktuellsten Stand in den Tirol-Nachrichten mit Florian Pirnbacher.
1: Schönen Vormittag.
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1: Die Marktgemeinde Zirl kämpft aktuell mit einer akuten Wasserknappheit. Wegen der anhaltenden Trockenheit und des hohen Verbrauchs ist der Hochbehälter Schlossbach leergelaufen. Die Gemeinde hat die Bevölkerung deshalb per Verordnung zum sofortigen Wassersparen aufgerufen. Bis auf Widerruf ist es etwa verboten, Pools oder Teiche zu befüllen, Gärten zu bewässern oder Autos zu waschen. Die Regel gilt auch für öffentliche Einrichtungen wie Schwimmbad, Sportplatz und Grünanlagen. Außerdem empfiehlt die Gemeinde, Leitungswasser vor dem Trinken oder Kochen einmalig abzukochen, da durch Pumpvorgänge zwischen Hochbehältern leichte Verunreinigungen nicht zur Gänze ausgeschlossen werden können. TikTok-Videos anschauen und dabei Geld verdienen. Dieses verlockende Angebot ist einer jungen Tirolerin zum Verhängnis geworden. Sie hat an nur einem Tag 4.000 Euro an Betrüger verloren, wie Felix Pick berichtet.
3: Eigentlich wollte sich die junge Tirolerin nur etwas Geld dazu verdienen. Allerdings hat die Ahnungslose dafür zuerst 5 Euro auf ein ausländisches Konto überweisen müssen. Von da an ist die junge Tirolerin in eine Spirale der Überweisungen hineingezogen worden, mit immer höheren Beträgen. Die Arbeiterkammer warnt, hinter solchen Fällen stünden meist ganze Betrügerbanden, die ein ausgeklügeltes psychologisches System verfolgen. Die AK rät im Internet zur Vorsicht und zum Grundsatz, was zu schön klingt, um wahr zu sein, ist auch nicht wahr.
1: Und die WSG Tirol hat einen neuen Tormann verpflichtet. Salko Hamsic heißt der Mann. Der 19-Jährige kommt von Red Bull Salzburg und war zuletzt auch für den FC Liefering in der zweiten Liga im Einsatz. Zu seinem längerfristigen Vertrag bei der WSG sagt Hamsic:
4: Ich bin überglücklich, hier sein zu dürfen. Ich freue mich, dass es jetzt so schnell geklappt hat. Ich wurde sehr, sehr gut aufgenommen. Es ist alles hier sehr familiär. Fühlt sich alles sehr richtig an. Mir gefällt es und ich kann es kaum abwarten, loszulegen mit der Mannschaft.
1: So richtig loslegen wird der neue Torwart am 1. August beim Bundesliga-Auftakt gegen Sturm Graz im Innsbrucker Tivoli. Das Testspiel gegen Austria Salzburg kommenden Mittwoch hat die WSG jetzt aufgrund vieler Verletzungen im Kader kurzfristig absagen müssen. Das war das Neueste aus Tirol und damit jetzt zurück zu dir, Fabian.
0: Und wir sind auf den Tiroler Straßen im U1-Verkehrsservice. Schauen da auf die A12 Interlautobahn. Es staut beim Grenzübergang Kufstein-Kiefersfelden in Fahrtrichtung Bayern. Ab Kufstein dauert es aktuell 5 bis 10 Minuten länger. Und in Innsbruck, da dauert es üblicherweise rund 5 Minuten länger im Baustellenbereich bei der Grassmeierkreuzung. Wir wünschen eine gute und sichere Fahrt. Und was kommt da jetzt daher?
5: Sun, schau sie kommt.
0: Ja, die ist auch heute wieder in ganz Tirol fleißig mit dabei, die Sun. Und die heizt uns ordentlich ein. Bis zu 37 Grad gehen sich aus, morgen sogar bis zu 38 Grad. Der Sommer, der Hochsommer hat Tirol also fest im Griff.

0: Musik von Let's Fats, das ist der Freitagvormittag hier auf O1 und wir beschäftigen uns jetzt wieder mit der Bundesmusikkapelle Stanz. Da wird ja das ganze Jahr über fleißig geprobt für die Frühjahrskonzerte oder auch die Platzkonzerte, die jetzt wöchentlich im Sommer wieder stattfinden. Aber speziell ein Konzert ist musikalisch besonders reiz- und anspruchsvoll, auch für Kapellmeister Anton Grill, und zwar das Muttertagskonzert.
1: Also beim Muttertagskonzert proben wir seit Jänner wirklich ausgewählte Stücke, so um die 10 Stück. Meistens am Abend vom Konzert. Da muss jeder Ton passen, da soll die Stimmung passen. Da muss einfach alles zusammenspielen. Da haben wir ein hochkarätiges Programm immer, versuchen wir da auszuarbeiten. Da versuchen wir, die ganze Breite der Musik abzubilden. Wir fangen an mit der Festmusik der Stadt Wien, eine Polka. Wir haben Solos, wir haben sinfonische Sachen, wir haben von der Brassband Sachen, die was für Blasorchester arrangiert worden sind. Da schauen wir wirklich, dass wir das ganze Repertoire abdecken.
0: Und für den Kapellmeister und viele weitere Musiker ist es persönlich gesehen wahrscheinlich, dass das bedeutendste Konzert im ganzen Jahr.
1: Das ist sehr emotional, wenn dann sich der ganze Saal erhebt. Standing Ovation, das hat man nicht alle Tage. Natürlich meine Familie, meine Freunde und auch die Freundin. Die muss nämlich auch in der Probenzeit viel aushalten. Also die macht auch ganz viel mit mir. Danke dafür.
0: Ja, auch die Freundin muss da natürlich mitspielen. Und ein weiteres großes Highlight ist ganz klar das Musikfest, das jedes Jahr so auch an diesem Samstag in Stanz stattfindet.
1: Das Musikfest ist für alle Mitglieder von der Musik ein Highlight. Es fängt beim Aufbauen an. Da ist schon ein riesiger Zusammenhalt. Da wird schon gelacht und teilweise auch nach getaner Arbeit gefeiert ein bisschen. Und ist ja auch natürlich der Austausch mit anderen Musikkapellen, eben auch unsere Partnerkapellen, die uns da dann oft zu Gast kommen oder zu Gast sein und ihre Konzerte dann spielen bei uns. Die kommen von Oberösterreich, aus der Steiermark. Als heuer spielt die Musikkapelle Fritzens bei uns. Der Zusammenhalt, das Unbeschwerte in so schwierigen Zeiten, können wir trotzdem nur lachen und uns freuen über die Musik, über alles.
0: Aber nicht nur in ihrer Heimat ist die Bundesmusikkapelle Stanz erfolgreich, auch in anderen Bundesländern, zum Beispiel bei Austria Tattoo, einem großen Blasmusik-Event in Linz. Da hatten sie bereits einen Auftritt. Das Besondere dort, es werden Stücke gespielt und gleichzeitig eine Choreografie dargeboten.
1: Da wird musiziert und sich gleichzeitig bewegt. Verschiedene Figuren, verschiedene Stücke. Wir sind in Fünferreihen aufgestellt und von den Fünferreihen gehen wir dann auseinander in die große Formation. Da haben wir ungefähr 5 bis 6 Meter Abstand zum nächsten und dann spielen wir und während dem Spielen bewegen wir uns dann eigentlich in alle Richtungen und tanzen.
0: Und wie so eine Performance bei einer Probe der Bundesmusikkapelle ausschaut, das können Sie auch auf den U1 Social Media Kanälen auf Instagram und Facebook sowie auch TikTok anschauen. Also da gerne mal vorbeischauen und da wünschen wir der Bundesmusikkapelle Stanz ein schönes Musikfest. Und auf zum Musikfest heißt jetzt auch bei uns, und zwar von

0: Mega.
1: Das war Musik von Astrid Württemberg und das ist der Freitagvormittag auf U1. Da geht's vor 11 noch weiter mit Henry Valentino. Ich hab dein Knie gesehen, ein Klassiker und in Kürze auch mit dabei die Pustertaler.
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1: Mit Alexander Fekonja. Während es sich in den USA, Kanada und Mexiko aktuell alles um den Fußball dreht, steht die Formel 1 an diesem Wochenende am Red Bull Ring in Spielberg im Fokus. Zehntausende Rennsportfans sind schon am Weg. Dementsprechend viel los wird auf den Straßen sein. Vor allem am Sonntag rechnet der ÖAMTC mit erheblichen Staus. Die Polizei setzt auf modernste Technik, um die Fans schon heute so stressfrei wie möglich an den Ring zu bringen. Unter anderem sind Drohnen im Einsatz, sagt Polizeisprecher Sabri Jorgun.
2: Die Kolleginnen und Kollegen werden dann

0: Weihnachtsmarkt gefahren und hat einen 9-jährigen Bub und 5 Frauen getötet. Hunderte wurden verletzt. Nach der regulären Haftstrafe droht dem Verurteilten zusätzlich eine Sicherungsverwahrung. Im steirischen Mürztal in einem Freibad in St. Barbara ist gestern Nachmittag ein 3-jähriger Bub erfolgreich wiederbelebt worden. Der Bub ist reglos mit dem Gesicht nach unten im Kinderbecken getrieben. 2 Badegäste haben ihn herausgezogen und mit der Reanimation begonnen. 2 Notärzte haben die dann fortgesetzt. Anschließend ist der Bub mit dem Rettungshubschrauber in die Kinderklinik nach Graz geflogen worden. Wie es zum Unfall gekommen ist, ist noch unklar. Und knapp ein Fünftel der Österreicherinnen und Österreicher leidet unter einer Allergie. Das sind rund 1,3 Millionen Menschen, wie ein aktueller IMAS-Report zeigt. Am häufigsten macht Heuschnupfen bzw. Pollenallergie zu schaffen. Besonders betroffen sind Frauen zwischen 16 und 49 Jahren. Fast die Hälfte aller Betroffenen gibt an, im Alltag stark eingeschränkt zu sein.
1: 11:02, das ist der Blick auf die Tiroler Straßen im ÖNS-Verkehrsservice. Auf der A12 Inntal-Autobahn stockt es immer wieder beim Grenzübergang Kufstein-Kiefersfelden. In Fahrtrichtung Bayern lassen Sie da ab Kufstein rund 5 Minuten liegen. Dann auf die B178 die Loferer Straße, da staut es beim Eingang in St. Johann in Tirol. Da müssen Sie bis zu 10 Minuten mehr Zeit einplanen. Und dann auch auf die B186 auf die Ötztalstraße. Wegen einer Baustelle staut es da immer wieder bei Lengenfeld. Talauswärts gibt es aktuell ein Plus von 5 Minuten. Wir wünschen eine gute und eine sichere Weiterfahrt. Schauen zum Wetter und da wird schon wieder wärmer und wärmer. 28 Grad werden in Kirchberg angezeigt und 27 Grad sind es in Sistrans und in Umhausen. Die Temperaturen steigen heute noch kräftig an und erreichen 30 bis stellenweise 37 Grad bei viel Sonnenschein. Vereinzelt können später auch noch Regenschauer und Gewitter drüber ziehen. Am Wochenende hält die Hitzewelle weiter an in Tirol. Am Sonntag bei bis zu 36 Grad, morgen am Samstag bei sogar bis zu 38 Grad. Sowohl Samstag als auch Sonntag können aber auch teilweise kräftige Gewitter entstehen.
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1: Und da schauen wir unter anderem gleich zum Stummerschrei ins Zillertal, das Kulturfestival. Das zeigt heuer im Sommer das Stück Die Revision. Um was es da genau geht, das erfahren Sie bei uns in Kürze. Und wir versorgen Sie natürlich auch mit viel Musik. Da geht's gleich ab nach Mexiko mit den Flippers. Und jetzt haben wir die Freddy Pfister Band. Und damit wünschen wir eine feine Zeit und einen schönen Freitag heute an diesem besonderen Datum. Es ist der 26.06.2026.

0: feinen Freitagvormittag wünschen wir an AUFU 1. Das Kulturfestival Stummerschrei im Zillertal präsentiert noch den ganzen Sommer über sein Programm, darunter auch das Hauptstück Die Revision. Zwei vermeintliche Revisoren der Landesregierung sind in einer Tiroler Gemeinde, sind dorthin gekommen, um nach dem Rechten zu sehen. Das Leben dort ist nämlich in erster Linie von Korruption geprägt. Als die Bürger davon Wind bekommen, herrscht Aufruhr. Jeder will sein persönliches Vergehen verheimlichen. Regisseur Martin Leutgeb hat das Originalstück Der Revisor von Nikolai Gogol für den Stummerschrei umgeschrieben. Der Kern bleibt aber unverändert, denn auch in Leutgebs Version bemerken die Bürger der Gemeinde nicht, dass die Fremden sich bloß als Revisoren ausgeben, in Wahrheit aber gar keine echten sind.
1: Bei den zwei Revisoren sind zwei Freunde, die im Spielcasino das ganze Geld verpufft haben, keinen Groschen mehr haben und sagen, damit sie nicht ständig gefragt werden, die Rechnung geht an die Landesregierung. Und so nimmt man an, dass diese zwei Herrschaften auch wirklich die vermeintlichen Revisoren sind, von dem der Bürgermeister des Ortes gewarnt wird. Sie sind es nicht und sie sind völlig überfordert, weil man ihnen von allen Seiten Geld zuschiebt und müssen es kapieren, für was man sie hält. Und der Konflikt ist groß. Nimmt man das Geld an, nimmt man es nicht an.
2: Zunächst ist es den beiden Revisoren noch unangenehm, Schmiergeld anzunehmen. Aber irgendwann legen sie es darauf an. Das Stück zeigt, wie schnell Menschen bereit sind, ihre Moral über Bord zu werfen.
1: Und jeder hat eine andere Schmerzgrenze. Wenn zum Beispiel der Arzt sagt, er verkauft aus seiner Hausapotheke Drogen und er wird zum Dealer, sagt der andere, das geht nicht. Und der andere, zum Beispiel der Pfarrer, der dann 10.000 Euro hinlegt, sagen sie, auf den muss die Hölle warten. Also es ist ein unterschiedliches hin und her. Darf man das? Darf man dieses Schmiergeld einstecken oder nicht? Bedeutet einem Geld so viel, dass man über gewisse Sachen hinwegsieht oder nicht?
2: Das Originalstück Der Revisor hat Nikolai Gogol im Jahr 1835 geschrieben. Martin Leutgeb ist schnell klar geworden, dass für eine zeitgemäße Tiroler Version nicht nur der Dialekt entscheidend ist.
1: Die größten Änderungen waren natürlich, Leute aus dem Volk zu finden, die jetzt da mit dem Zillertal zu tun haben, wie zum Beispiel einen Lift Betreiber, den gab es bei Gogol nicht, oder dass man zum Beispiel die Kirche zu Wort kommen lässt, indem dass es einen Pfarrer gibt, der halt auch ein bisschen Dreck am Stecken hat. Oder es gibt ja die Grundschuldirektorin, die gibt es bei Gogol auch nicht. Dadurch gibt es halt neue Geschichten.
2: Weiterhin sorgt die musikalische Untermalung, unter anderem durch Après-Ski-Hits und eine Blasmusikkapelle für Tiroler Flair. Die Revision wird beim Stummerschrei noch bis zum 1. August aufgeführt. Maximilian Osweiler, Radio U1 Tirol.
0: Da wünschen wir allen viel Spaß, die sich das anschauen werden beim Stummerschrei. Und bei uns gibt es jetzt Musik aus den 1980ern. Wir freuen uns auf ABBA und One of Us. Eine feine Zeit wünschen wir.

0: Jason Nussbaumer, dem reicht's offenbar. Bisschen optimistischer ist da schon André Busse.
1: Alles schick, alles schön, ja, so soll's weitergehen.
0: Hören Sie gleich hier bei uns auf O1 und damit wünschen wir einen feinen Freitag.
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0: 11.30 Uhr haben wir es jetzt ganz genau und das sind die Tirol Nachrichten mit Florian Pünbacher.
1: Einen schönen Vormittag.
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1: In Zierl ist Trinkwasser aktuell Mangelware. Wegen der anhaltenden Trockenheit und des hohen Verbrauchs ist der Hochbehälter Schlossbach leergelaufen. Die Gemeinde hat die Bevölkerung deshalb gestern per Verordnung zum sofortigen Wassersparen aufgerufen, so Vizebürgermeister Lukas Kaufmann.
3: Deshalb haben wir die Bevölkerung informiert, dass sie bitte auf vermeidbaren Wasserverbrauch wie Gartengießen, Autowaschen, Wohlfühlen und sonstiges verzichten soll, damit wir das gut in den Griff bekommen. Und zusätzlich haben wir noch von unserem zweiten Hochbehälter Wasser umgepumpt auf diesen anderen Hochbehälter, wo wir das Thema haben, damit wir da gut über die Runden kommen.
1: Die Regel gilt auch für öffentliche Einrichtungen wie Schwimmbad, Sportplatz und Grünanlagen. Außerdem empfiehlt die Gemeinde, Leitungswasser vor dem Trinken oder Kochen einmalig abzukochen. Deutsche Polizisten haben gestern am Abend bei einer Kontrolle in Bayern 34 Gewehre von Tiroler Schützen beschlagnahmt. Die Mitglieder der Schützenkompanien Pillersee, Weidring und Fieberbrunn sind mit einem Reisebus von einer Ausrückung in Salzburg zurück nach Tirol unterwegs gewesen, als sie kurz nach der Grenze bei Bad Reichenhall kontrolliert worden sind. Im Bus sind 34 Karabinergewehre gefunden worden, teils griffbereit im Fahrgastraum. Die nötigen waffenrechtlichen Dokumente haben laut Polizei nicht vorgelegt werden können. Gegen 34 Schützen laufen jetzt Ermittlungen wegen des Verdachts auf Verstöße gegen das Waffengesetz. Außerdem sind insgesamt 6.800 Euro an Sicherheitsleistung fällig geworden. Der Bund der Tiroler Schützenkompanien will den Vorfall nun vollständig aufklären. Und an der Universität Innsbruck gibt es jetzt einen Vorschlag für die Nachfolge von Rektorin Veronika Sechsel. Der Senat hat gestern den Physiker Gregor Weiß als neuen Rektor vorgeschlagen. Die Entscheidung ist jetzt an den Universitätsrat weitergeleitet worden. Dieser kann Weiß innerhalb von 4 Wochen wählen oder eine Neuausschreibung veranlassen. Die Funktionsperiode des neuen Rektorats an der Uni Innsbruck beginnt am 1. März 2027 und dauert 4 Jahre. Das war das Neueste aus unserem Land und damit jetzt wieder zu dir, Fabian.
0: Und wir sind auf den Tiroler Straßen im U1-Verkehrsservice. Da schauen wir auf die A12 Inntal-Autobahn. Da gibt es immer wieder stockenden Verkehr. Beim Grenzübergang Kufstein-Kiefersfelden in Fahrtrichtung Bayern. 5 bis 10 Minuten müssen Sie da ab Kufstein mehr Zeit einplanen. Und B178 Loferer Straße, da staut durchs Ortsgebiet von St. Johann. Da müssen Sie auch rund 5 Minuten mehr Zeit einplanen. Wir wünschen eine gute und eine sichere Weiterfahrt.
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0: Der Freitag auf U1, das Wochenende steht wieder vor der Tür und da ist einiges geboten bei uns im Land.
1: Was ist los in Tirol?
0: Dieses Wochenende Vierteltreffen, 60 Jahre Viertelunterland der ersten Schwarzer Schützenkompanie. Beginn Samstag um 16.30 Uhr mit Abmarsch vom Pfunzplatz Schwarz. Sonntag dann das 76. Bataillons Schützenfest, Beginn 9 Uhr mit Feldmesse im Stadtpark Schwarz. Infos finden Sie unter www.ersteschwarzer.at. Diesen Samstag Weinfest mit diversen Winzern ab 16 Uhr im Steakhouse Delis in Ötz. Für musikalische Unterhaltung sorgen dort die Alpentornados. Diesen Samstag ab 18 Uhr Klosterfest im Innenhof des Kloster Reisach bei Oberaudorf. Musikalische Unterhaltung gibt es da mit dem Ebster Kaiserklang, Rahmenprogramm mit Auftritten von Gorselschnalzern und Plattlergruppen. Und nächste Woche Freitag und Samstag gastiert Melissa Naschenwagen mit Band beim Lärmwirt in Hopfgarten am Penningberg. Das Vorprogramm ab 20 Uhr gestaltet die Gastgeberin Lara Bianca Fuchs. Nach dem Konzert gibt es eine Aftershow-Party mit DJ Mark. Weitere Infos finden Sie unter www.lara.cd.
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0: Und das ist jetzt Tom Jones. It's not unusual.

0: Ne? Und in den Küchen des Landes ist wahrscheinlich schon Hochbetrieb. Bald ist es soweit. Die Mittagspause beginnt. 10 Minuten vor 12 haben wir es. Und wir begleiten Sie bis zu den Mittagsglocken mit Musik von Jürgen Markus und Kerstin Schmidt hier bei uns auf O1.
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1: Mit Alexander Fekonja. Die Missbräuche wurden vertuscht und Gerüchte ignoriert, so lautet das Fazit der Reformkommission zu SOS Kinderdorf, die heute nach 9 Monaten Arbeit ihren Bericht präsentiert hat. Über 2000 Unterlagen wurden geprüft und 230 Meldungen von Betroffenen bearbeitet. Allein gegen Gründer Hermann Gmeiner gibt es 16 Verdachtsfälle. Man habe versucht, das Ganze unter der Decke zu halten, sagt Kommissionsleiterin Irmgard Gries.
2: Der Schwerpunkt unserer Arbeit war, dass wir uns angeschaut haben, wie sind die Strukturen jetzt? Wie ist die Einstellung der Menschen, die dort arbeiten jetzt und auch der Kinder und Jugendlichen? Und welche Strukturen fördern jetzt den Kinderschutz? Weil das ist natürlich unser Fokus.
1: SOS Kinderdorf hat sich verpflichtet, die Empfehlungen der Kommission jetzt umzusetzen. Bis Ende Juli will die Organisation die Öffentlichkeit über erste konkrete Schritte informieren. Nach den verheerenden Erdbeben in Venezuela gibt es mittlerweile über 230 bestätigte Todesopfer und mehr als 4.300 Verletzte. Allein im Bundesstaat La Guaira sind mehr als 70.000 Familien betroffen. Die internationale Hilfe läuft an. Die USA haben 150 Millionen Dollar Hilfe versprochen. Auch Mexiko und Kanada schicken Unterstützung. Ukrainische

0: ÖNTC rechnet deswegen vor allem am Sonntag mit erheblichen Staus auf den Straßen. Die Polizei setzt unter anderem auf Drohnen und ein Leitsystem, um die Anreise schon heute so stressfrei wie möglich zu gestalten. Wer kann, sollte auf Öffis umsteigen. Per Zug nach Knittelfeld gibt es dann einen kostenlosen Shuttle zum Ring.
1: Und von der Rennstrecke jetzt auf die Tiroler Straßen im U1-Verkehrsservice. Da schauen wir auf die A12 Hinterlautobahn. Da staut es beim Grenzübergang Kufstein-Kiefersfelden in Fahrtrichtung Bayern. Ab Kufstein müssen Sie aktuell 10 Minuten mehr Zeit einplanen. Darüber hinaus geht es aber überall störungsfrei voran. Wir wünschen eine gute und eine sichere Weiterfahrt.
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1: Schauen damit weiter zum Wetter und viel Sonnenschein gibt es auch in der zweiten Tageshälfte in Tirol und es wird richtig heiß. Was bedeutet das genau in Zahlen ausgedrückt? Die Werte, die steigen auf 30 bis stellenweise 37 Grad. Aktuell sind es bereits in Meierhof und in Innsbruck 31 Grad und in Mirming werden uns 30 Grad angezeigt. Das Wochenende wird auch sonnig und heiß. Morgen klettern die Werte auf rekordverdächtige 38 Grad. Auch am Sonntag gehen sich bis zu 36 Grad wieder aus. Samstag und Sonntag können aber auch teils sehr kräftige Gewitter drüber ziehen. Also da gibt es dann mal eine Entladung von der ganzen Hitze der letzten Tage.
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1: Und da schauen wir unter anderem in die Gemeinde Zürl. Da gibt es derzeit einen Wassermangel. Woran das liegt und was aktuell seitens der Gemeinde empfohlen wird, erfahren Sie bei uns. Und welche Folgen können oder kann die Hitze auch für die Psyche von uns Menschen haben? Auch das haben wir uns angesehen und mit einem Experten gesprochen. Und wir schalten dann auch nach Innsbruck zur Geosphere Austria und haben da das ausführliche Wochenendwetter wieder für Sie vorbereitet. Wir sprechen da mit den aktuellen Meteorologen vom Dienst und dazu haben wir natürlich auch viel Musik. Gleich gibt's die Männer aus den Bergen von Hansi Hinterseer und jetzt Mario und Christoph zum siebten Himmel und zurück und damit Mahlzeit Tirol am 26.06.2026.

0: Mahlzeit Tirol an diesem Freitag. Und während den Tirolerinnen und Tirolern vor allem die aktuellen hohen Temperaturen zu schaffen macht, kämpft die Marktgemeinde Zürl schon mit den Folgen der anhaltenden Trockenheit. Das Trinkwasser wird nämlich knapp. Die Gemeindeführung ruft die Bevölkerung jetzt zum Wassersparen auf. U1-Reporter Florian Pürnbacher kennt die Hintergründe.
1: Trinkwasser ist in Zürl dieser Tage Mangelware. Wegen der anhaltenden Trockenheit und des hohen Verbrauchs ist der für die Versorgung wichtige Hochbehälter Schlossbach leergelaufen, erklärt Vizebürgermeister Lukas Kaufmann.
2: Wir haben da kontinuierliche Quellschüttung von 20 Liter die Sekunde und gerade in den Abendstunden über einen längeren Zeitraum jetzt immer wieder einen Verbrauch gehabt von 45 Liter die Sekunde. Da kann man sich also gut vorstellen, wenn das über mehrere Tage so passiert, dass das dann irgendwann sich einfach nicht mehr ausgeht. Und wir durch das auf ein Wasserstandsniveau gekommen sind, wo wir sagen, da wird es kritisch.
1: Die Gemeinde hat die Bevölkerung deshalb jetzt per Verordnung zum sofortigen Wassersparen aufgerufen. Bis auf Widerruf ist es etwa verboten, Pools oder Teiche zu befüllen, Gärten zu bewässern oder Autos zu waschen. Dabei gehe es nicht darum,
2: Menschen zu schikanieren oder gar zu strafen, das ist nicht das Thema, sondern uns geht es einfach darum, zu sensibilisieren, dass wir aktuell da einfach ein Thema haben, wo wir einfach gemeinsam daran arbeiten müssen, dass wir es gut lösen können.
1: Die Verordnung gilt auch für öffentliche Einrichtungen wie Schwimmbad, Sportplatz und Grünanlagen. Tirols Grünenchef Gebi Meyer fordert im Hinblick auf die Situation in Zürl politische Maßnahmen ein.
3: Wir sind jetzt in Zürl. Die Trinkwasserversorgung dort leidet unter der Hitze, unter der Trockenheit. Und das bedeutet für uns politisch, wir müssen dafür sorgen, dass Schluss ist mit der Bodenversiegelung. Wir müssen dafür sorgen, dass es Versickerungsflächen gibt. Wir müssen dafür sorgen, dass es Bäume in den Ortszentren und auch dort gibt, wo die Quellfassungen sind. Wir brauchen vielleicht auch neue Brunnen.
1: Der Zürcher Vizebürgermeister Lukas Kaufmann betont, dass es vielmehr der hohe Wasserverbrauch sei, der zur aktuellen Knappheit in der Gemeinde geführt hat. Er zeigt sich aber zuversichtlich, dass die gesetzten Maßnahmen wirksam sind.
2: Dass einfach diese Spitzenverbräuche in den Abendstunden, die was aus unserer Sicht aus Kaltengießen und Co. herrühren, wenn die weg sind, dass wir dann wieder eine ganz normale Situation haben, weil, das möchte ich schon dazu sagen, wir haben nicht eine Wasserknappheit im Sinne von, dass eine Quelle versiegt oder nicht mehr schüttet, sondern wir haben einfach überdurchschnittliche Verbrauchsspitzen, die was das Thema sind.
1: Zusätzlich zum Wassersparen empfiehlt die Gemeinde zudem aktuell, Trinkwasser vor Gebrauch abzukochen, da durch Pumpvorgänge zwischen Hochbehältern leichte Verunreinigungen nicht zur Gänze ausgeschlossen werden können. Für Radio U1 Tirol, Florian.

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0: die Mittagszeit wünschen wir diesen Freitag. Hoffentlich haben sie es einigermaßen kühl. Wir haben es jetzt 12.30 Uhr und das sind jetzt wieder aktuelle Tirol-Nachrichten mit Florian Pümperer.
1: Schöne Mittagszeit.
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1: In Osttirol ist wieder ein Wolf geschossen worden. Das hat das Land Tirol bekannt gegeben. Damit ist im Bezirk Lienz eine von 3 offenen Abschussverordnungen für einen sogenannten Risikowolf erfüllt. Die Verordnung ist nach einem Rissereignis im Vilgrattental erlassen worden. In Außervilgratten sind im Mai ein totes und ein verletztes Schaf nahe genutzter Gebäude gefunden worden. Laut Land hat die Begutachtung auf einen Wolf als Verursacher hingedeutet. 2 weitere Abschussverordnungen sind im Bezirk Lienz derzeit noch in Kraft, im Raum Matrei und im Großraum Lienz. Nach einem Mordversuch gestern in Innsbruck-Wilten sucht die Polizei weiter nach dem Täter. Ein Mann ist am Donnerstagnachmittag in einer Wohnung in der Speckbacher Straße mit mehreren Stichverletzungen gefunden worden. Er ist schwerst verletzt in die Klinik gebracht worden und schwebt weiter in Lebensgefahr. Ein Mitbewohner hat laut Polizei Geräusche aus dem Nebenzimmer gehört und danach das verletzte Opfer entdeckt. Der Täter ist aus der Wohnung geflüchtet, von ihm fehlt weiter jede Spur. Die Polizei wertet jetzt Videoaufnahmen aus der Umgebung aus. Zeugen werden dringend gebeten, sich beim Landeskriminalamt Tirol zu melden. Und der Kufsteiner Radmarathon feiert bei seiner heurigen Austragung im August 10-jähriges Jubiläum. Begonnen hat alles im Jahr 2016 mit 350 Teilnehmerinnen und Teilnehmern. Für heuer sind bereits 1200 angemeldet. Für Veranstalter Frank Rietzler war und ist der Kufsteiner Radmarathon ein Einsteiger-Event für Freizeitsportler.
3: Mein Gedanke war ja immer, jeder erste oder zweite Marathon ist extrem. Und von denen habe ich ja Wellen weggehen. Und ich will ja den Breitensport und ich will ja alle Radfahrer am Start sehen.
1: Gemeinsam mit dem Imster Radmarathon und dem Arlberg Giro bildet der Kufsteiner Radmarathon heuer den Tiroler Rennradcup. Nächstes Jahr soll auch die Dolomitenrundfahrt in die Rennserie mit aufgenommen werden. Das war das Neueste aus Tirol und damit jetzt wieder zurück zu dir, Fabian.
0: Und das ist der Blick auf die Tiroler Straßen. U1 Verkehrsservice und da sind wir auf der A12 der Inntalautobahn. Da staut weiterhin beim Grenzübergang Kufstein-Kiefersfelden in Fahrtrichtung Bayern. Ab Kufstein müssen Sie 10 Minuten mehr Zeit einplanen. B178, die Loferer Straße, Stau im Ortsgebiet von St. Johann, da verlieren Sie ebenfalls bis zu 10 Minuten. Und B171, Tiroler Straße, da staut vor dem Rattenberg-Tunnel in Fahrtrichtung Brixlake. 5 bis 10 Minuten lassen Sie da aktuell liegen. Wir wünschen, da was geht, eine gute und eine sichere Weiterfahrt. Und begleiten Sie mit viel Musik durch diese Mittagszeit gleich The Most Company. Da geht's nach Rio. Und jetzt Fleetwood Mac. Say you love me.
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0: Mahlzeit.

0: So klingt der Freitag an diesem heißen, heißen Tag und diese Hitzewellen, wie sie uns aktuell das Wetter hoch Harzmoos bescheren, belasten nicht nur den Körper, sondern auch die Psyche. Die Tirol-Kliniken warnen jetzt davor, seelische Folgen von hohen Temperaturen zu unterschätzen. Florian Pürnbacher mit den Einzelheiten.
1: Wenn es wie aktuell über Tage hinweg heiß bleibt, denken viele zuerst an Kreislaufprobleme, Sonnenstich oder genügend Wasser. Hitze kann aber auch die seelische Gesundheit deutlich belasten, erklärt Johannes Schwamberger von den Tirol-Kliniken.
2: Es gibt Studien, weltweite Studien, vor allem aus Amerika, dass Hitzeperioden auch bedeutet, dass es mehr psychische Probleme gibt, mehr Aufnahmen, mehr psychiatrische Notfälle. Und wir wollten einfach aufmerksam machen, dass man diesen Punkt auch bedenkt und nicht vergisst.
1: Genannt werden unter anderem Angst- und Stresszustände, depressive Beschwerden, Suchterkrankungen oder andere seelische Krisen. Das kann viele Ursachen haben. Einer davon ist in Hitzeperioden aber auch unser Schlafverhalten.
2: Einer der größten oder einer der verständlichsten ist zum Beispiel der Schlafmangel. Generell bei psychischen Belastungen ist Schlaf extrem wichtig. Wenn es in der Nacht nicht richtig abkühlt, dann schlafen wir schlechter.
1: Besonders gefährdet sind ältere und alleinlebende Menschen, Obdachlose oder auch Personen, die sich in Krisensituationen befinden, erklärt Martin Knoflach vom Psychosozialen Krisendienst des Landes Tirol.
3: Wenn man in einer schwierigen Situation ist und da eh schon Beklemmungsgefühle und Angstgefühle hat und gar nicht weiß, wie man da jetzt mit der Situation umgehen soll, da ist natürlich die Hitze, die macht ja was mit unserem Hirn. Die Denkleistung geht auch nicht weiter und wird irgendwie eingeschränkt. Und dass sich dann dieses Gefühl oder der Umgang mit der Krise einfach noch beklemmender anfühlen kann, aufgrund des extremen Stresses, dem unser Körper ausgesetzt ist, durch die hohe Hitze.
1: Hilfe gibt es in Tirol niederschwellig. Der psychosoziale Krisendienst des Landes ist täglich von 8 bis 20 Uhr unter 0800 400 120 erreichbar. Kostenlos und anonym. Florian Pirnbacher, Radio U1 Tirol.

0: Ich hab einen schönen Bauernhof. Das war Musik von der Filzmoser Tanzelmusi. Und wir schauen uns jetzt an, wie es wettertechnisch weitergeht.
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0: Da begrüßen wir in Innsbruck recht herzlich den Simon Hölzl. Servus.
2: Hallo Fabian, angenehme Mittagszeit und einen schönen heißen Sommertag an alle Hörerinnen und Hörer von U1.
0: Ja, du hast das Stichwort schon geliefert, es ist heiß. Wie schaut es denn da heute am Freitagnachmittag aus?
2: Ja, das Wetter am Nachmittag lässt sich ganz kurz zusammenfassen. Sonnig und heiß, ein paar Wolken gibt's schon, ein paar Quellwolken über den Bergen, die bleiben aber harmlos. Wer dann in den Abendstunden so den Blick über den Hauptkamm nach Süden richtet, der wird da ein paar Gewittertürme entdecken. Aber wie gesagt, die entladen sich über Südtirol und nicht bei uns im Norden.
0: Also in Nordtirol bleibt's weiter trocken. Was tut sich dann am Wochenende? Ich glaube auch da bleibt's weiter heiß, oder?
2: Heiß geht es dann am Wochenende weiter. Morgen ist der Höhepunkt der Hitzewelle erreicht bzw. überschritten mit Höchstwerten von bis zu 38, in der Stadt Innsbruck bis zu 39 Grad. Auch am Sonntag wird es wieder heiß werden, zwar nicht mehr ganz so heiß wie am Samstag, aber immer noch schweißtreibend, denn die Luft wird feuchter und schwüler. Während es morgen Samstag nur einzelne Wärmegewitter gibt, vor allem im Bereich der Zentralalpen, treten die dann im Laufe des Sonntags schon verbreitet auf und die können punktuell auch kräftig ausfallen.
0: Also bis zu 38 Grad können sich da ausgehen. Sind das auch schon Rekordwerte dann für den Juni in Tirol?
2: Ja, einige Rekorde werden da durchaus fallen. Nennenswert ist zum Beispiel der Rekord vom 30. Juni 2019 in der Stadt Innsbruck mit 38,5 Grad. Der wird morgen wahrscheinlich fallen. Ob es vielleicht sogar für den Allzeit-Tirol-Rekord von 38,9 Grad in Lienz reicht, das werden wir dann morgen Abend sehen. Sollte es für die Sommerrekorde nicht reichen, werden zumindest ein paar Juni-Rekorde fallen, beispielsweise in Kufstein, in Kitzbühel und in Landeck.
0: Da ist also dann schattige Plätze aufsuchen. Ganz kurz noch, wie schaut es dann nächste Woche aus?
2: Zu Wochenbeginn geht es dann erst einmal schwül und ja, sommerlich warm weiter, nicht mehr ganz so heiß, aber die Luft ist weiterhin energiegeladen und im Vorfeld einer Luftmassengrenze, einer Kaltfront, die uns dann am Mittwoch erreicht, da werden verbreitet Schauer und Gewitter auftreten am Montag und am Dienstag, die können punktuell wieder kräftig ausfallen. Am Mittwoch wird die Luftmasse dann getauscht, der Rest der Woche bringt dann moderate Sommertemperaturen von 24 bis 29 Grad und dazu eher abwechslungsreiche Wetterverhältnisse.
0: Also dann wird es auch wieder mal ein bisschen frischer und auch nass. Dann sagen wir vielen Dank, Simon Hölzl, nach Innsbruck für die ausführlichen Wetteraussichten bei uns im Land.

Musik von Temptations und My Girl auf U1 und vor 13 Uhr gibt es bei uns noch Musik von der Alpine KG. Aber nicht mehr lang und gleich auch mit dabei auf U1 die Fetzigen.

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1: Mit Alexandra Fekonja. Knapp ein Fünftel der Österreicherinnen und Österreicher leidet unter einer Allergie. Das sind rund 1,3 Millionen Menschen, zeigt ein aktueller IMAS-Report. Allergien haben in den letzten Jahren auch zugenommen, sagt uns Allergologin Erika Jensen-Jarolim.
2: Das hängt mit unseren Umweltbedingungen zusammen. Einerseits werden zum Beispiel die Pollen aggressiver, weil sie sich auch mit den Komponenten der Umweltverschmutzung verbinden, zum Beispiel mit Dieselabgaspartikeln. Zusätzlich gibt es das Ozon, das schädigt unsere Schleimhäute.
1: Am häufigsten macht Heuschnupfen bzw. Pollenallergie zu schaffen. Besonders betroffen sind Frauen zwischen 16 und 49 Jahren. Die Missbräuche wurden vertuscht und Gerüchte ignoriert. So lautet das vernichtende Urteil der Reformkommission zu SOS Kinderdorf, die heute nach 9 Monaten Arbeit ihren Bericht präsentiert hat. Über 2000 Unterlagen wurden geprüft, 230 Meldungen von Betroffenen bearbeitet. Allein gegen Gründer Hermann Gmeiner gibt es 16 Verdachtsfälle. Bis Ende Juli will die Organisation nun über erste Konsequenzen informieren. Europas größter Autobauer Volkswagen steht vor einem weiteren massiven Stellenabbau. In den nächsten Jahren sollen laut dem Manager-Magazin weltweit bis zu 100.000 der aktuell rund 657.000 Arbeitsplätze wegfallen. Das wäre eine Verdoppelung des bisherigen Abbauziels. Außerdem könnten dem Bericht zufolge 4 Werke geschlossen werden. Gute Nachrichten gibt's heute für den heimischen Tourismus. Zwischen Jänner und Mai hat es laut Statistik Austria um 2,3% mehr Nächtigungen gegeben. Insgesamt gut 64 Millionen. Also die Zahl der Gäste hat sich um 3,3% auf 18,4 Millionen erhöht. Besonders stark war der Mai mit einem

0: müssen Sie auch 5 bis 10 Minuten mehr Geduld haben. Wir wünschen eine gute und eine sichere Weiterfahrt. Schauen zum Wetter. Sonnig und heiß geht's durch den Freitagnachmittag. Die Werte, die steigen stellenweise auf bis zu 37 Grad. Aktuell sind es 32 Grad in Haiming, 30 Grad in Reute und auch in Achenkirch am Aachensee und 31 Grad werden uns in Westendorf und in Grinzens angezeigt. Auch das Wochenende zeigt sich hochsommerlich. Morgen am Samstag wird es noch einmal ein bisschen heißer. Die Höchstwerte, die liegen bei 30 bis 38 Grad. Zur Sonne gesellen sich dann aber auch mehr Wolken und es können teils kräftige Schauer und Gewitter drüber ziehen. Der Sonntag dann auch noch einmal sehr heiß bei bis zu 36 Grad. Am Nachmittag und Abend sind es dann auch immer wieder starke Regenschauer und Gewitter zu erwarten.
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0: Und mit ganz viel Musik geht's hinein in diesen Freitagnachmittag. Unter anderem gleich mit dabei Fantasy.
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0: Eine sehr gefühlvolle Nummer liefert Cyndi Lauper. Und schwungvoll wird's dann auch einmal mit den jungen Waldensteinern. Da ist musikalisch hoffentlich für jeden das Passende mit dabei hier bei uns in dieser Stunde. Und wer steht da vor der Tür?
4: Das Wochenende!
0: Ja, das Wochenende, das ist also zum Greifen nah. Und da begleitet Sie heute ab 14 Uhr Kollege Lukas Brunner in der Sendung mit U1 ins Wochenende. Da ist heute unter anderem Marco Spiegel sein Gast. Ich bin Fabian Strickner, sage für heute Servus und wünsche noch einen feinen Freitagnachmittag, ein schönes Wochenende und alles Gute!
5: Danke, ja Fabian, alles Gute! Ciao!

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1: Es ist 13.30 Uhr. Aus dem Studio begrüßt Sie Florian Pirnbacher. Einen schönen Nachmittag. Die Marktgemeinde Zirl kämpft aktuell mit einer akuten Wasserknappheit. Wegen der anhaltenden Trockenheit und des hohen Verbrauchs, vor allem in den Abendstunden, ist der Hochbehälter Schlossbach leergelaufen. Die Gemeinde hat die Bevölkerung deshalb jetzt per Verordnung zum sofortigen Wassersparen aufgerufen. Bis auf Widerruf ist es etwa verboten, Pools oder Teiche zu befüllen, Gärten zu bewässern oder Autos zu waschen. Die Regel gilt auch für öffentliche Einrichtungen wie Schwimmbad, Sportplatz und Grünanlagen. Vizebürgermeister Lukas Kauf Man ist zuversichtlich, dass die Maßnahmen greifen.
2: Dass einfach diese Spitzenverbräuche in den Abendstunden, die was aus unserer Sicht auch aus Gartengießen und Co. herrühren, wenn die wirklich sind, dass wir dann wieder eine ganz normale Situation haben, weil, das möchte ich schon dazu sagen, wir haben nicht eine Wasserknappheit im Sinne von, dass der Quelle versiegt oder nicht mehr schüttet, sondern wir haben einfach überdurchschnittliche Verbrauchsspitzen, die was das Thema sind.
1: Aufgrund von Pumpvorgängen zwischen den Hochbehältern empfiehlt die Gemeinde außerdem, Leitungswasser vor dem Trinken oder Kochen einmalig abzukochen. Leichte Verunreinigungen seien zwar unwahrscheinlich, aber nicht auszuschließen, heißt es. In Osttirol ist wieder ein Wolf geschossen worden. Das hat das Land Tirol bekannt gegeben. Damit ist im Bezirk Lienz eine von 3 offenen Abschussverordnungen für einen sogenannten Risikowolf erfüllt. In Außervilgratten sind im Mai ein totes und ein verletztes Schaf in der Nähe von Wirtschaftsgebäuden gefunden worden. Laut Land hat die Begutachtung auf einen Wolf als Verursacher hingedeutet. 2 weitere Abschussverordnungen sind im Bezirk Lienz derzeit noch in Kraft. Eine im Raum Matrei und eine im Großraum Lienz. Und Nico Daxer aus Kirchberg ist Tirols Lehrling des Monats Juni. Der 18-Jährige macht derzeit eine Lehre zum Spengler und Glasbautechniker im 3. Lehrjahr. Überzeugt hat Daxer mit starken Leistungen sowohl in der Berufsschule als auch im Betrieb. Die 3. Fachklasse hat er mit ausgezeichnetem Erfolg abgeschlossen. Bei den Tirol Skills 2026 hat er das silberne Leistungsabzeichen erreicht. Auch ehrenamtlich ist der Kirchberger aktiv, unter anderem bei der Musikkapelle und der Feuerwehr.
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0: 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Bis bald. Alles Gute, euer Charlie Girmay.
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1: Mit Alexander Fekonja. Um die Strompreise bei uns zu drücken, will Österreich mehr Strom aus Deutschland holen. Dazu müssen die Netze ausgebaut werden. Österreich und die Austrian Power Grid geben dafür 100 Millionen Euro aus, dass die Leitung zum Nachbarland in St. Peter am Harz in Oberösterreich ein Upgrade bekommt, ist matchentscheidend, erklärt Wirtschaftsminister Wolfgang Hartmannsdorfer.
2: Es geht um 2,5 Kilometer, die wir hochrüsten von 220 kV auf 4380 kV Stränge. Es geht um das Umspannwerk in St. Peter am Harz und im Wald. Das ist der Knotenpunkt, dass die günstigere Energie von Deutschland dann nach Österreich kommt.
1: Die neue Leitung soll nächstes Jahr ans Netz gehen und in Österreich Stromkosten von etwa 300 Millionen Euro für uns alle sparen, so Hartmannsdorfer. Mordalarm in Wien. In einer Wohnung in Wien-Mariahilf ist gestern Abend die Leiche einer 70-jährigen Frau entdeckt worden. Die Polizei geht davon aus, dass die Pensionistin gewaltsam ums Leben gekommen ist. Das Landeskriminalamt Wien ermittelt. Wegen der für das Wochenende erwarteten Extremtemperaturen fordert Greenpeace ein Hitzenotfallpaket, darunter gratis Zugang zu öffentlichen Bädern ab 35 Grad und kostenlose Öffis. Der WWF drängt auf 1 Milliarde Euro, um Städte und Gemeinden grüner und kühler zu machen. Auch die Caritas weitet ihr Hitzepaket aus, betont aber, dass die Streetwork-Teams schon jetzt kaum nachkommen. Während viele über steigende Preise klagen, boomt der Luxusmarkt weiter, zeigen Zahlen des italienischen Luxusgüterverbands. Das globale Marktvolumen soll demnach heuer noch bis zu 1,47 Billionen Euro erreichen, ein Plus von rund 2% im Vergleich zum Vorjahr. Besonders stark wächst das Geschäft mit Luxuserlebnissen wie Spitzenhotels, Kreuzfahrten und Privatjets.
3: Vielen Dank für die Weltnachrichten und einen schönen Nachmittag. Das sind die Radio U1 Tirol Verkehrsinformationen mit Stau- und Wartezeiten. Aktuell auf der B179 der Fernpassstraße, da müssen Sie heute mit Wartezeiten rechnen. Von Reutte Nord bis zum Grenztunnel Füssen gibt es aktuell 15 Minuten Zeitverlust und es gibt aber eine lokale Ausweichmöglichkeit bei der Sperre wegen einer Demonstration am Katzberg und zwar zwischen Reutte und Heiterwang auf der B179, die an diesem Wochenende stattfindet. Dann schauen wir noch rund um Innsbruck auf die A12 Inntal-Autobahn. Zwischen Hall und Innsbruck, da gibt es ein Plus von 10 Minuten, aber auch auf der A13 Brenner-Autobahn geht es recht stockend voran und zwar zwischen der Mautstelle Schönberg und Innsbruck müssen Sie ebenfalls aktuell mit ein paar Wartezeiten rechnen. Gute sowie eine unfallfreie Fahrt.
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0: Graz. In der Nacht, da kühlt es auf erträgliche 12 bis 19 Grad ab. Ein kleiner Tipp, Schatten ist heute kein Luxus, sondern eher eine Überlebensstrategie sozusagen. Denn die Temperaturen, die liegen aktuell schon deutlich im höheren Bereich. Wie in Haiming um die 36 Grad. Meierhofen im Zillertal meldet 34, in Kössen derzeit 31 Grad und Seefeld meldet 29 Grad. Der Höhepunkt der Hitze wird dann aber morgen am Samstag erreicht. Die Temperaturen, die klettern auf rekordverdächtige 38 Grad bei uns im Land. 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

und wir starten hinein ins neue Wochenende. Angenehmen Freitagnachmittag am 26. Juni. Schön, dass Sie mit dabei sind hier bei uns auf Radio U1 Tirol. Und wir haben heute am Nachmittag wieder einiges geboten. Unter anderem präsentieren wir neue Musik von den Grubertalern. Marco Spiegel wird zu Gast sein. Wir unterhalten uns auch über das Fest der Vereine in Fulders. Und an diesem Wochenende, da feiert auch die erste Schwarzer Schützenkompanie gemeinsam mit dem Viertel Unterland. 60 Jahre Viertel Unterland. Und dazu habe ich auch zwei Gäste bei mir im Studio zu Gast. Einmal den Major Manfred Schachner, Viertelkommandant des Schützenviertels Unterland.

0: Und Manfred Schirn, das glaube ich. Grüß dich.
1: Danke für die Einladung.
0: Und den Hauptmann der 1. Schwarzhand-Bataillonskommandant, Stellvertreter Stefan Sprenger, auch im Studio zu Gast. Stefan, grüß dich.
2: Danke, Luki, danke für die Einladung.
0: Ich glaube, was Besonderes, gerade natürlich für die 1. Schwarzer Schützenkompanie, dass man Gastgeber sein darf für diese 60 Jahre Viertelunterland.
2: Das ist eine Riesenherausforderung auch für uns als relativ große Kompanie im Schützenbataillon Schwarz und damit der Zugehörigkeit zum Schützenviertelunterland. So ein Festwochenende auszurichten, es ist ein riesengroßer Aufwand, vor allem in einer Stadt wie wir sind, die Silberstadt Schwarz, also ein Event mit jeweils ca. 1000 Festteilnehmern abzuhalten. Also da sind wir gefordert gewesen jetzt in den letzten Tagen und Wochen. Also interessante Vorbereitungen, vor allem der Zusammenhalt in der Company ist ganz, ganz wichtig und das spürt man einfach kompanieübergreifend, auch zu den anderen Traditionsvereinen in Schwarz, wo wir ein unheimlich gutes Miteinander haben und eben eine sehr gute Kameradschaft haben, dass wir das auf die Füße stellen.
0: Also da ist dann schon einiges los, das heißt zahlreiche Schützen in der Stadt Schwarz zu Gast aus dem Viertel Unterland, aber es ist ja auch das 76. Bataillonsschützenfest, gerade als Viertelkommandant kann ich mir vorstellen, eine besondere Ehre, wenn das jetzt zusammenfällt, oder?
1: Ja, auf jeden Fall und die Vorbereitungen laufen ja schon seit anderthalb Jahren. Vor anderthalb Jahren ist ja die Idee schon geboren worden, dass wir zum 60-jährigen Jubiläum in dieses zweite Schützentreffen vom Schützenviertel Unterland machen und da haben wir mit Stefan natürlich einen guten Partner mit der 1. Schwarzer Schützenkompanie gefunden.
0: Kann man sagen, mit wie vielen Schützen rechnet man da an diesen Wochenende in Schwarz?
1: Wir haben es jetzt so, dass wir die 70 Kompanien mit Fahnenabordnungen eingeladen haben, natürlich auch die Regiments- und Bataillonsfahnen, was dazu gehören. Wir rechnen jetzt so alle mit allem um die 800 Aktive, was in Schwarz nachher am Samstag aufmarschieren werden.
0: Also, da ist schon einiges los. Wir unterhalten uns in dieser Stunde über dieses ganz besondere Fest der 1. Schwarzer Schützenkompanie gemeinsam mit dem Viertel Unterland. Aber zuvor gibt es jetzt ein bisschen Musik von Z-Bur, die Zillertaler Musikanten. Ich lieb mein Heimatland. Damit angenehmen Freitagnachmittag.
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0: Seit Spur die Zillertaler Musikanten hier bei uns auf Radio U1 Tirol an diesem Wochenende. Ja, da feiert die erste Schwarzer Schützenkompanie in Schwarz sozusagen 60 Jahre Viertel Unterland und das noch gemeinsam mit dem 76. Bataillonsschützenfest. Und da ist einiges geboten, wie wir jetzt gehört haben. Wie schaut es denn generell aus mit dem Festablauf an diesem Wochenende, Stefan Sprenger?
1: Ja, das Eintreffen von den ganzen Formationen und Mitwirkenden ist eben am Fundplatz oben. Da haben wir Gott sei Dank die gute Möglichkeit, dass wir auch von der Gastronomie her die Teilnehmer betreuen können. Gerade jetzt bei den hohen Temperaturen ganz, ganz wichtig, dass sie da zum Konsumieren die Möglichkeit haben. Das Eintreffen da oben ist auch interessant, weil die Kassettelfrauen, erstmalig, da gibt es das Kassettelfrauentreffen und Röckelfrauentreffen, wo es eigentlich in dieser Art und Weise auch noch nie gegeben hat. Wir machen auch ein Magadenterinnen-Treffen, nicht nur von Schwarz, sondern vom Bataillon Schwarz und auch ein Magadenterinnen-Treffen vom Viertel Unterland. Also da ist einiges geboten. Die Vielfalt ist da gewaltig groß und auch die Jungschützen sind mit dabei vom Viertel Unterland. Also da hat man schon ein gewaltiges Spektrum. Das Eintreffen haben, wie gesagt, um 15 Uhr und nachher ist der planmäßige Abmarsch vom Pfundplatz in den Stadtpark über die Franz-Josef-Straße um 16.30 Uhr im Stadtpark 3. Findet dann der landesübliche Empfang statt, im Anschluss die Heilige Messe und eben mit der Fahnenweihe, was zum 60-Jahr-Jubiläum vom Viertel Unterland der absolute Höhepunkt sein wird. Der Bierstich, das verbindet man auch noch gleich für die Eröffnung vom Bataillon Schützenfest, das gehört auch dazu, der findet dann im Anschluss am Mehrzweckplatzgelände statt.
0: Und dann wird natürlich gefeiert werden wahrscheinlich.
1: Ganz genau.
0: Also da ist schon einiges geboten. Du hast ja gesagt, die neue Viertelfahne wird eingeweiht, das ist ein Höhepunkt. Manfred, generell diese Fahne wurde ja Ende Mai persönlich in Schierling bei Regensburg abgeholt, bei der Stickerei Kössinger. Wie war dieser Tag besonders?
2: Also dieser Tag war für uns ganz was Besonderes, weil wir haben gesagt, wenn wir unsere Fahne in Schierling umholen, dann ist es auch wichtig als äußeres Zeichen, dass wir unsere Trachten tragen. Also wir sind 10 Personen sind aufgefahren, wir haben auch die Fahnenpatin, die Maria Sprenger mitgehabt, wir haben unseren neuen Viertelfähnrich, einen Gefüller Hannes mitgehabt und sind da oben in der Tracht eingemarschiert und die war natürlich helle Aufregung, wenn da die Roller Schützen kommen. Nein, es war wirklich toll, wir haben noch eine Führung gekriegt oben im Betrieb, weil es war ja noch Betrieb, es war Freitagvormittag. Also war sehr imposant, wie man heute sieht, wie so eine Fahne in Handarbeit entsteht. Mhm. Die Vorbereitungen zu dieser Fahne hat ja auch über ein Jahr gedauert, bis wir endlich diese Fahne wollen haben, so wie wir es uns gedacht haben. Und die Firma Kössinger hat das perfekt 1:1 umgesetzt für uns.
0: Also schon was Besonderes. Die neue Viertelfahne wird auch das erste Mal sozusagen offiziell getragen bei diesem 60 Jahre Viertel Unterland und 76. Bataillonsfest an diesem Wochenende. Und wir unterhalten uns noch weiter in dieser Stunde, wünschen angenehme Zeit mit dem Programm von Radio U1 Tirol.

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0: Das ist Musik von den Edelseeren hier bei uns auf Radio U1 Tirol. Kurz vor 2:30 haben wir es. Das Neueste aus Tirol gibt es nun für Sie mit Felix Pick.
1: Ich wünsche einen schönen Nachmittag.
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1: Die Neos wollen die Parteienförderung in Tirol einfrieren, damit sie nicht an die Inflation angepasst wird. Dazu bringen sie im Landtag nächste Woche einen Dringlichkeitsantrag ein. Konkret wollen die Neos die Parteienförderung für 2 Jahre auf demselben Niveau belassen wie jetzt. Außerdem wollen die Pinken einen finanziellen Anreiz für mehr Frauen in der Politik schaffen. Clubs mit einem Frauenanteil von über 40% sollen demnach eine höhere Förderung erhalten. Aktuell wären das neben den Neos noch die Grünen und die SPÖ. Auch diesen Sommer sammelt die Caritas Tirol wieder für notleidende Menschen in Westafrika. Konkret baut die Hilfsorganisation in Mali und in Burkina Faso Brunnen, um die Wasserversorgung für den täglichen Bedarf, aber auch für die Landwirtschaft vor Ort zu sichern. Für ein gesundes und hygienisches Leben empfiehlt die Weltgesundheitsorganisation pro Person zumindest 50 Liter Wasser pro Tag. In den genannten Regionen ist das für die Bevölkerung aber meist nur Wunschdenken, berichtet die Tiroler Caritas-Direktorin Elisabeth Rathgeb.
3: In unseren Partnerländern Mali und Burkina Faso müssen die Menschen mit 15 Liter Wasser pro Kopf und Tag auskommen. Wir in Österreich verbrauchen durchschnittlich 130 Liter am Tag.
1: In den vergangenen 50 Jahren hat die Tiroler Caritas mit den heimischen Spenden 200 Brunnen in Afrika errichtet. Besonders profitieren würden davon Frauen und Mädchen, heißt es. Das Wasserholen sei nämlich meist deren Aufgabe. Und Fake News erkennen und wissen, wie ein Gesetz gemacht wird. Rund 450 Schülerinnen und Schüler haben dafür jetzt kurz vor den Ferien den Landtag besucht. Die Jugendlichen haben sich in kleinen Gruppen intensiv mit der Europäischen Union und mit Jugendrechten befasst. Am Ende haben die Schüler ihr neues Wissen in eigenen Zeitungsartikeln oder Filmen und Podcasts festgehalten.
0: Vielen Dank, Felix Pick. Die Radio U1 Tirol Verkehrsinformationen auf der 13 der Brenner Autobahn. Da gibt es aktuell stockendes Verkehrsaufkommen zwischen der Mautstelle Schönberg und Innsbruck. Wird uns aktuell ein Plus von 10 Minuten angezeigt. Auf der B179 der Fernpassstraße, da müssen Sie direkt am Fernpass derzeit mit Stau rechnen. 30 Minuten länger zwischen Nassereit und dem Lermoser Tunnel. Und vor dem Grenzübergang Füssen ebenfalls immer wieder Wartezeiten und Stau zwischen Heute und Füssen. Ein Plus von 10 Minuten wird uns dort aktuell gemeldet. Wir wünschen eine unfallfreie und eine sichere Fahrt.
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0: 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Da wünscht Lukas Brunner schönen Nachmittag mit dem Programm von U1 und das ist Musik von die Hegel.

0: Das ist Radio U1 Tirol am Freitagnachmittag. Wir starten gemeinsam hinein mit U1 ins Wochenende und die erste Schwarzer Schützenkompanie feiert dort auch ihr Bataillonsfest und auch 60 Jahre Viertel Unterland. Generell muss man sagen, ist ja auch die erste Schwarzer Schützenkompanie bereits im Jahr 1703 gegründet worden und zählt eigentlich auch zu einem der größten Kompanien in Tirol, stimmt das?
1: Genau, in ganz Tirol vom gesamten Schützenbund in Tirol sind wir auch eine der größten Schützenkompanien und wir sind da stolz, dass wir das sein dürfen und leben das Ganze dementsprechend. Wir haben gewaltige Auswirkungen gehabt. Wir waren auch in Rom als Ehrenkompanie beim Papst damals zu Besuch. Wir haben in Wien den Tiroler Ball mit ganz vielen Schwarzer Traditionsvereinen und Mitreisenden mitgestalten dürfen. Also da ist man schon stolz, wenn man heute so eine Kompanie hat, vor allem wo jung und alt miteinander so harmonieren und eine Kameradschaft da ist. Anders war das Ganze gar nicht möglich.
0: Und aufgrund der Größe kann man ja auch zwei so große Feste jetzt abwickeln. Am Samstag eben 60 Jahre Viertel Unterland. Am Sonntag aber dann das große Bataillonsfest zum 76. Mal. Was ist da alles geboten, Stefan?
1: Da ist um 9 Uhr der landesübliche Empfang, auch wieder im Stadtpark. Anschließend gleich die Feldmesse und im Anschluss daran der Festumzug zum Festgelände. Wobei die Defilierung diesmal nicht bei so wie am Vortag am Samstag beim Gasthof Schöse ist, sondern die Defilierung unmittelbar vor unseren schönen Stadtpfarrkirche auf der Stiege um. Also das ist ein Bild überhaupt bei so einem traumhaften Wetter, da durch die Innenstadt aufzumarschieren, die Defilierung da abzuhalten und nachher weiter zum Mehrzweckplatz, wo dann der Festakt stattfindet.
0: Da ist schon einiges los. Und jetzt wird ja auch 60 Jahre Viertel Unterland gefeiert. Lieber Manfred Schachtner als Viertelkommandant, vielleicht kannst du kurz erklären, was ist denn ein Viertel genau? Das Bataillon, haben wir jetzt gehört, wird gefeiert auch mit dem Bataillonsfest, aber was ist ein Viertel?
2: Ja, der Bund der Tiroler Schützenkompanien ist ja in 4 Viertel eingeteilt. Das heißt, es ist Viertel Oberland, das Viertel Tirol Mitte, das Viertel Unterland, wo wir sind, und das Viertel Osttirol. 1966 hat sich der Bund dazu entschieden, diese Vierteleinteilungen zu machen. Die hat es ja in der Historie ja schon gegeben, jetzt nicht genau so, wie wir es jetzt haben mit den Bezirken, mit den Bezirksgrenzen, aber es war trotzdem schon in der Landesverteidigung so verankert, eben diese Vierteleinteilung. Und eben 1966 sind diese Viertel gegründet worden und in jedem Viertel steht ein Kommandant vor, der was auch zugleich Mitglied in der Bundesleitung ist, dass man da einfach auch mit nur besser vernetzt ist. Unser Viertel Unterland besteht aus 70 Kompanien mit 4.678 Mitgliedern. Das heißt, es sind Jungschützen, Jungmarketenterinnen, Marketenterinnen, Offiziere und Schützer. Das ist das größte und stärkste Viertel im Bund der Tiroler Schützenkompanien und ist wieder unterteilt in ein Regiment und in Bataillonen. Also von den politischen Bezirken her ist es Schwarz, Kufstein und Kitzbühel. Und bei den Schützen ist es so, dass das Regiment Zillertal mit 15 Kompanien, das Bataillon Schwarz mit 16 Kompanien, Bataillon Kufstein mit 23 Kompanien, das ist überhaupt das größte Bataillon im ganzen Bund, und das Bataillon Wintersteller auch mit 16 Kompanien.
0: Also ja, schon einiges geboten und vor allem dieser Zusammenschluss dann von Kitzbühel, Kufstein und Schwarz in dem Fall beim 60-Jahre-Viertel Unterlandfest hat einiges gebracht.
2: Ja, auf jeden Fall. Also der Zusammenhalt bei uns ist da sehr, sehr groß. Es waren auch die Rückmeldungen und Anmeldungen sehr, sehr gut. Also für die 70 Kompanien werden sicher gute 60 Kompanien am Samstag mit den Fahnenabordnungen zu uns kommen.
0: Also da ist einiges los am Wochenende in Schwarz. Gerne vorbeischauen und mitfeiern.

0: Michael Holm singt Mendocino hier bei uns auf Radio U1 Tirol. Und ja, das Wetter am Wochenende natürlich traumhaft, schön fürs Schwimmbad ideal, für den Berg ideal. Und gesorgt wird natürlich auch, dass es beim 60-Jahre-Viertel Unterland und beim Pantaleonsfest ideal ist, oder? Lieber Stefan Sprenger, ich schaue es da schon, dass natürlich auch bei diesen heißen Wetterbedingungen das Fest gut abgehalten werden kann.
1: Genau, aber eben aufgrund der derzeitigen prognostizierten hohen Temperaturen und mit dem obersten Ziel muss uns ganz, ganz wichtig, trotzdem einen würdigen und vor allem unfallfreien Festtag zu gewährleisten, haben wir uns gestern nachher entschlossen, eben mit Rücksprache vom Dekan, von unserer Frau Bürgermeisterin und von den Kommandanten, dass wir den landesüblichen Empfang im Freien machen, durchführen. Da ist auch reichlich gesorgt für die Wasserversorgung durch die Brauchtumsgruppen. Da an der Stelle einmal ein ganz großes Danke an die Brauchtumsgruppe Schwarz und vor allem an die Jungmuller, denn die sind da mit über 20 Jungmull unterwegs und versorgen die Leute da mit Trinkwasser, mit Gekühlten, und wir haben auch die Möglichkeit da, dass man die Sitzgelegenheiten nutzen kann bei der Kartenabend und schaut, dass man da Gott sei Dank gesund durch den Tag kommt. Auch im Anschluss daran, die Festmesse machen wir jetzt in der Stadtpfarrkirche, die ist ja gekühlt, Gott sei Dank aufgrund der Kubatur durch den Gewaltigen haben wir die Kapazitäten, da sind über 1500 Leute, finden da Platz und machen da einen würdigen Rahmen, dass wir die Festmesse, die Fahnenweihe und auch die Ehrungen, was wir haben, in der Festkirche abhalten.
0: Also, da steht einem sozusagen schönen Festablauf nichts im Wege an diesem Wochenende. Gerne vorbeischauen. Und Manfred, ich glaube, man will noch einmal auch jeden Schützenkameraden und jede Schützenkameradin ermutigen, auch an diesem Wochenende teilzunehmen. Auch wurscht, wenn es so schön ist.
2: Ja, sicher. Camps vorbei. Es ist eine einmalige Sache. Sowas in der Art und Weise hat es noch nie gegeben. Eben wie der Sprenger Stefan schon gesagt hat, mit dem Treffen der Kasedl- und Röckl-Frauen, mit den Marketenderinnen-Treffen. Und wo wir ganz stolz sind natürlich auf unsere Jugend, auf unsere Jungmarketenderinnen und Jungschützen, die was in einem eigenen Block auch marschieren. Kommt's vorbei, schaut sich unsere neue Fahne an. Es hat ja noch nie eine Viertelfahne gegeben und wir haben uns jetzt da wirklich ein Schmuckstück geleistet, sage ich jetzt einmal. Aber das haben wir uns auch noch leisten können im Zusammenhang mit unseren ganzen Kompanien. Und die Fahne ist ja ein sichtbares Zeichen unserer Werte, unserer gemeinsamen Geschichte und unserer Zusammenhalts. Und der Zusammenhalt im Schützenviertel Unterland ist groß. Ich möchte aber an dieser Stelle auch natürlich ganz herzlich bei der ersten Schwarzer Schützenkompanie für die hervorragende Organisation bedanken. Bei dir, lieber Hauptmann Sprenger Stefan, und natürlich auch beim Moser Wolfgang, der was uns da alles detailgenau aufgezeichnet und aufgeschrieben hat. Also kommst vorbei, schau's in Kuh. Das ist gelebte Tradition bei uns Schützen.
0: Also gerne vorbeischauen. Dieses Wochenende in Schwarz. Ich sage vielen Dank für Ihren Besuch. Major Manfred Schachtner, der Viertelkommandant des Schützenviertels Unterland und der Hauptmann der 1. Schwarzer und Bataillon Kommandant, Stellvertreter Stefan Sprenger. Stefan, und ja, an diesem Wochenende wünsche ich alles Gute
1: für
0: euch.
1: Danke. Danke für eure Unterstützung und danke für das, dass wir da sein haben dürfen.
0: Dankeschön. Bis zum nächsten Mal. Und bei uns gibt es noch Musik vom Trio Melody. Ihre Version von Ein Stern, der deinen Namen trägt. Ein Volksmusik- und Schlagerklassiker gemischt sozusagen. Angenehme Unterhaltung am Freitag.
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1: Ja, grüß euch, liebe Hörer von Radio U1 Tirol. Da ist der Flo von die Grobertaler. 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
1: Mit Alexandra Fekonja. Die Hitzewelle hält Europa und auch Österreich weiter im Griff und wirkt sich etwa auch auf die ÖBB aus. Die Bahn warnt schon vor möglichen Zugausfällen, weil sich bei so extremen Temperaturen quasi die Gleise verbiegen können. Nicht unbedingt notwendige Zugfahrten sollten deswegen aktuell vermieden werden, so die Info der ÖBB. Auch der Stromverbrauch ist an heißen Tagen wie jetzt hoch. Für die Stromnetze ist das aber kein Problem, sagt Austrian Power Grid Chef Gerhard Christina.
2: Im Grunde ist es so, dass unsere Leitungen, also was diese Temperaturen betrifft, an sich kein Problem haben damit. Ja, also wir haben, was die Anlagen betrifft, haben wir kein Problem. Entscheidend ist eher, wie schaut es auf der Erzeugungsseite auf, aber die Netzanlagen, die unsere Hochspannungsleitungen sind, da ist diese Temperatur noch kein Problem.
1: Ab 30 Grad transportieren die Hochspannungsleitungen weniger Strom, aber auch das ist derzeit nicht ablesbar, so Christina weiter. Ausnahmezustand haben russische Behörden auf der vom Kreml besetzten Krim ausgerufen, um wirtschaftliche Probleme zu bewältigen, wie der von Russland eingesetzte Gouverneur erklärt. Hintergrund sind aber die anhaltenden ukrainischen Angriffe auf die Halbinsel. Die Ukraine attackiert Nachschubwege, Energie, Infrastruktur und Militärfahrzeuge, um Russland zum Frieden zu zwingen. Eine saftige Strafe gibt es für eine Tochter der Energie AG Oberösterreich. Die Bundeswettbewerbsbehörde hat beim Kartellgericht eine Geldbuße von 32 Millionen Euro gegen die Umweltservice GmbH des Unternehmens beantragt, weil es fast 20 Jahre lang von 2002 bis 2021 an Preisabsprachen und Marktaufteilungen in der Abfallwirtschaft beteiligt gewesen sein soll. Das Unternehmen hat kooperiert, weshalb die Strafe bereits gemindert wurde. Und ab dem 1. Juli wird's teurer, wenn man Packerl aus Drittstaaten bestellt, etwa aus China. Die EU führt eine 3 Euro Importsteuer auf kleine Pakete mit einem Warenwert von weniger als 150 Euro ein. Die Abgabe fällt auch nicht pro Paket an, sondern pro Warenkategorie. Wer also unterschiedliche Produktarten auf einmal bestellt, bezahlt auch den Zoll mehrfach, so der Handelsverband.
3: Vielen Dank von den Weltnachrichten. Nun auf Tirols Straßen, die Radio U1 Tirol Verkehrsinformation. Es staut sich am Fernpass auf der B179. Abschnittsweise gibt es dichter Verkehr in Fahrtrichtung Deutschland. Sie müssen mit insgesamt 30 Minuten mehr Zeit rechnen, speziell aktuell zwischen Nassereit und dem Lermoser-Tunnel. Aber auch vor dem Grenzübergang Füssen gibt es aktuell Wartezeiten und Stau. Ein Plus von 10 Minuten wird uns immer wieder angezeigt, auch rund um Innsbruck. Speziell derzeit gibt es auch Wartezeiten auf der Schlossstraße in Fahrtrichtung Aldrans. Wegen Bauarbeiten werden Sie hier auch ab aktuell wechselseitig angehalten. Gutes sowie eine unfallfreie Fahrt. Und das Wetter bei uns im Land, das zeigt sich sonnig und hochsommerlich heiß. Die Höchstwerte erreichen heute 32 bis knapp 37 Grad. Am Nachmittag, da tauchen über den Bergen ein paar Quellwolken auf. Ein Hitzegewitter ist am ehesten Richtung Süd- und Osttirol möglich. In der Nacht bleibt es aber eher trocken bei 12 bis 19 Grad. Die Temperaturen, die zeigen aktuelle Werte. In Landeck messen wir 36 Grad. Kufstein meldet 33, in Rinn 32 Grad. Und Dannheim meldet 29 Grad.
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0: gebracht. Erzähl einmal, ich glaube, bis vorher, dass es wieder was Neues gibt, oder?
1: Auf alle Fälle, und ich glaube, der Titel ist ja ganz passend jetzt zum Sommer, Avanti zu den heißen Temperaturen. Ich glaube, da passt sowas am besten heute.
0: Ganz genau, und wir hören natürlich auch gleich hinein in Musik von Marco Spiegel hier bei uns in Neue Musik und unterhalten uns natürlich auch über das Fanfest, das er an diesem Wochenende feiert. Zuvor Musik von Graziano, wir wünschen einen schönen Nachmittag.

0: Neue Liebe, neues Glück. Aktuelle Musik von Graziano. Der Marco Spiegel ist bei mir im Studio zu Gast. Er hat nicht nur neue Musik heute mitgebracht, sondern auch eine Einladung, Marco. Und zwar am Sonntag. Da gibt es nämlich deinen Fan-Wandertag bereits zum dritten Mal. Erzähl einmal, was erwartet dort die Leute?
1: Genau, also ich bin immer ein bisschen ein Fan davon, wenn man wirklich einen Wandertag statt irgendeinem normalen Fest draus macht, weil es ist eigentlich für die Fans und für die Leute, was da kommen, ganz was Besonderes, exklusiver, quasi da ein bisschen zu wandern. Und das Ganze findet, wie gesagt, diesen Sonntag statt im Stubaital in der Schlick 2000. Da ist Treffpunkt um 10 Uhr und dann fahren wir ganz nach oben mit der Bahn, wandern nach unten und dann gibt's schon beim See, also beim Speichersee im Stubaital, einen kleinen musikalischen Umtrunk und dann ab 14 Uhr gibt's ein Live-Konzert von mir auf der Vernebenalm.
0: Und diesmal nicht mit einem Paragleiter.
1: Das ist geheim. Also wir müssen schauen, je nachdem, wie der Wind geht, kann schon sein, dass ich wieder so in der Himmelsrichtung einpfeife.
0: Da habe ich schon wieder zu viel verraten. Aber letztes Jahr hast du das ja gewagt. Ich glaube, das war was Besonderes.
1: Genau, also mit der Ziehharmonika quasi, also mit der Ziehhagel quasi, mit einem Paragleitschirm einfliegen, das war schon ganz was Einzigartiges. Und da hat es einen Haufen Videos und brutale Aufrufe dann auch gegeben für sowas.
0: Wie war das für dich persönlich? War das ein bisschen eine Nervensache? Oder?
1: Ja, eigentlich schon, weil ich bin das erste Mal generell mit sowas, ich bin noch mitgeflogen, dann nicht mitgeflogen. Aber trotzdem, das ist schon ganz was Besonderes, wenn man da vorne oben hängt und weiß, landet man jetzt richtig, ist die Ziehhagel nicht in 1000 Brecken und das ist halt alles nicht so einfach, aber war ganz cool.
0: Also dir ist wichtiger gewesen, die Ziehhagel ist heil, als wäre du.
1: Nein, so jetzt auch nicht.
0: Aber ich glaube, es ist schon eine lässige Sache, wenn man sich immer wieder was einfallen lässt und gerade natürlich auch zu diesem Fan-Wandertag hast du dir auch was Besonderes einfallen lassen.

0: Das ist Musik von Marco Spiegel hier bei uns auf Radio U1 Tirol. Der Fanwandertag 3.0 findet am Sonntag ab 10 Uhr statt und ja, in der Schlick 2000 im Stubaital, und auch die ersten 50 anwesenden Gäste erhalten von dir was Besonderes.
1: Genau, die kriegen entweder Marco Spiegel Stuba Schildkappel oder ein T-Shirt, und ich glaube, das Design ist ja ganz gut gelungen. Also wir machen eigentlich jedes Jahr ein bisschen was anders, und ich glaube, das ist ganz was Cooles, wenn dann wirklich die ganzen ersten 50 Leute mit denen auch wandern gehen.
0: Also gerne schon früh vorbeischauen sozusagen und dann auch die gemeinsame Auffahrt mit der Kreuzjochbahn genießen. Und du bist ja auch offizieller Werbeträger jetzt oder sozusagen Werbebotschafter von Stubaial.
1: Genau, also ich bin eigentlich das musikalische Aushängeschild sozusagen. Das ist halt heuer neu, deswegen gibt es auch die Marco Spiegel Stubaial Zierholgl Edition. Die wird am Sonntag dann im Stubaital präsentiert, und die bekommt ihr dann auch überreicht. Und ich glaube, das ist ganz was Besonderes, wenn ich da mit dieser Stubaial Ziehharmonika durch die Lande tue.
0: Also eine neue Harmonika im Stubaial Design sozusagen. Wer sie sehen will, am Sonntag dann beim Fanwandertag wird sie offiziell präsentiert und überreicht, und das Ganze natürlich auch mit einer eigenen kulinarischen Marco Spiegel Speisekarte. Da gibt es zum Beispiel Spiegelei.
1: Genau, oder in Stramme Marco. Oder vom Papa in Hans-Peter Spritzer.
0: Ah, den gibt's auch.
1: Den gibt's auch,
0: ja. Ja, da ist einiges geboten beim Fanwandertag 3.0 am kommenden Sonntag. Und da gibt's auch eine neue Präsentation. Du hast heute eine Überraschung mitgebracht, Marco.
1: Genau, also ganz exklusiv, das habe ich eigentlich erst gestern auf Nacht gekriegt, das Liedl fertiger. Avanti, Avanti, meine nigelnagelneue Sommersingle, und ich glaube, das passt zu den Temperaturen jetzt einfach wahnsinnig gut.
0: Dann würde ich sagen, eine U1-Neuvorstellung heute am Freitag.

0: Das ist Musik von Marco Spiegel. Seine neue Sommersingle hier bei uns auf Radio U1 Tirol. Avanti, Avanti, ich glaube, was Besonderes. Jetzt wieder mal was Neues von dir, Marco.
1: Auf alle Fälle, also wir sind jetzt wieder lang beim Werken gewesen, dass wir wirklich einen Titel auf den Markt bringen, der wo es halt auch ein bisschen zu mir passt und meinen Sound widerspiegelt sozusagen. Und ich glaube, das ist uns mit Avanti Avanti ganz gut gelungen.
0: Und natürlich die steirische Harmonika mit dabei.
1: Auf alle Fälle, die habe ich immer mit dabei, glaube seit der ersten CD schon.
0: Ganz genau. Also neue Musik von Marco Spiegel, er bleibt noch ein bisschen bei uns im Studio. Wir haben noch einiges zu erzählen hier bei uns auf Radio U1.
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Das ist Musik von den Aufgeigern hier bei uns auf Radio U1 Tirol. Heute gibt's natürlich auch wieder die Wunschhotline. Ihre Musikwünsche 052 42 61 030 31. Gerne anrufen und bei diesen sommerlichen Temperaturen Ihre Lieblingsmusik auf Radio U1 genießen. Und ich lade Sie jetzt auch ein. Komm mit in die Berge. Das ist Musik von den Meierhofnern.

0: Erwin Aschenwald mit seinen Meierhofnern um 15.30 Uhr. Wir haben es 3:30. Bei mir im Studio ist Felix Bick.
1: Ich wünsche einen angenehmen Nachmittag.
0: Und das ist das Neueste aus Tirol.
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1: Die große Hitze in Tirol kann sich auch auf die Psyche auswirken. Darüber informieren heute die Tirol-Kliniken. Studien zeigen, dass mit der Hitze Angst- und Stresszustände zunehmen, genauso wie depressive Verstimmungen und Suchterkrankungen. Ein Grund dafür ist, dass viele Menschen bei der Hitze schlechter schlafen. Die Tirol-Kliniken empfehlen deshalb, bewusst auf das seelische Wohlbefinden von sich selbst und von den Mitmenschen zu achten. Osttirol bekommt wieder Nightliner-Busse. Im Mai hat der Verkehrsverbund Tirol, wie berichtet, die Nachtbusse zwischen Lienz, Matrei, Siljan und Nikolsdorf ersatzlos gestrichen. Und zwar, weil immer wieder betrunkene Fahrgäste in den Bussen randaliert und diese verschmutzt haben. Ab dem 10. Juli können Nachtschwärmer wieder mit den Öffis nach Hause fahren. Dann allerdings in Begleitung von Securities, die in den Fahrzeugen für Ordnung sorgen sollen. Die Verantwortlichen wollen das System einen Monat lang testen und danach erneut evaluieren. Und der Tiroler Triathlet Cheppe Kaindl will zu den Olympischen Spielen in Los Angeles 2028. Das hat er gestern bei einem Pressegespräch bestätigt. Mit seinem 33. Platz von Paris 2024 will er sich nicht zufrieden geben.
3: Da habe ich noch ein bisschen Erfahrung geschnuppert, ein bisschen mich an so ein großes Event einmal gewöhnen müssen. Und in Los Angeles ist dann wirklich das große Ziel in 2 Jahren.
1: Bis dahin nimmt Cheppe Kaindl zur Vorbereitung noch an vielen anderen Triathlons teil, zum Beispiel dieses Wochenende in Walchsee, wo er im Vorjahr seine Distanz gewonnen hat.
0: Vielen Dank, Felix Bick. Die Radio U1 Tirol Verkehrsinformationen. Stau auf der B179 Fernpassstraße Richtung Deutschland. Sie müssen dort aktuell mit Wartezeiten von bis zu 30 Minuten rechnen, zwischen Nassereit und dem Lermoser-Tunnel, aber auch zwischen Reutin Nord und Füssen, dem Grenzübergang, gibt es Wartezeiten von bis zu 15 Minuten in diesem Bereich. Gute sowie eine unfallfreie Fahrt wünschen wir an diesem Nachmittag.
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0: Howard Carpendale an diesem Freitagnachmittag hier bei uns auf Radio U1 Tirol. Der Fanwandertag von Marco Spiegel findet am Sonntag statt in der Schlick 2000 im Stubaital. Also da lädt er noch einmal recht herzlich alle ein mit vielen Neupräsentationen, unter anderem der neue Titel, was wir heute auch schon gehört haben, das erste Mal live und eben ab 14 Uhr das Live-Konzert auf der Fronebenalm mit einer großen Open-Air-Bühne.
1: Genau, also diesmal machen wir es richtig professionell. Also da wird wirklich eine große Bühne mit brutaler Aussicht auf Stubaital aufgezimmert sozusagen. Und dann gibt es ab 14 Uhr ein Live-Konzert auf der Fronebenalm.
0: Da ist schon einiges geboten. Generell bei dir ja auch, Marco. Du hast einige Auftritte auch im Sommer wieder. Du bist schon viel unterwegs, wenn man auf deine Homepage schaut. Also es ist auch am Sommer 2026 der Marco Spiegel viel unterwegs.
1: Genau, also es hat ja im Winter schon umgegeben. Also da waren wirklich Wochen rein, wo ich 4, 5, 6 Mal die Woche wirklich auf Skihütten unterwegs war, also wirklich in gehobenen Restaurants und Gasthäusern, wo ich dürfen spielen. Und jetzt im Sommer geht das Ganze auch so weiter und ich freue mich auch schon wieder auf den Herbst, auf den September. Da geht eigentlich wieder die Hauptsaison bei mir sozusagen los, weil da geht es dann wieder in die Benelux-Länder und so weiter. Aber wie gesagt, das haben wir auch ganz gut ausgebucht und ich darf einmal nicht schimpfen, Gott sei Dank.
0: Viel los rund um dich, aber eines hast du noch nicht erreicht, Marco.
1: Das wäre?
0: Die Millionärin gefunden.
1: Ja, da müssen wir sparen.
0: Die suchen wir nämlich noch mit Musik von Marco Spiegel hier bei uns auf Radio U1.

0: Marco Spiegel sucht eine Millionärin. Hier bei uns auf Radio U1 Tirol. Eben am Sonntag dann der Fan-Wandertag 3.0. Generell hast du einiges vor, Marco. Also ja, die Musik, die geht natürlich bei dir auch noch weiter. Du hast schon viele Ideen für neue Musik und neue Lieder, die du auch immer wieder selbst komponierst.
1: Genau, also der Plan wäre schon, heuer noch 2-3 Singles auf den Markt zu bringen. Und ich glaube, ich bin immer sehr, sehr fleißig. Also nächste Woche geht auch die Promotour wieder weiter, geht es wieder nach Wien. Und dann darf ich wieder auch bei diverse Radiosender und Fernsehsender zu Gast sein. Und das freut mich natürlich auch wahnsinnig. Und wie gesagt, der Terminkalender bei mir ist auch relativ gut gefüllt. Also ich darf das Lied Avanti, Avanti, glaube ich, heuer schon ein paar Mal singen, Gott sei Dank. Und wie du richtig sagst, man ist eigentlich schon wieder fleißig für die nächste Single an komponieren, wenn das wieder heraus ist.
0: Ah, da sind wir sehr gespannt. Wir von Radio U1 Tirol sind ja natürlich auch immer am Drücker bei Neuvorstellungen. Marco, auch
1: die
0: danke. Ja, danke auch dafür, wollte ich gerade sagen. Aber ja, so ist halt auch die Zusammenarbeit. Und du bist auch mit dabei bei der Radio U1 Kreuzfahrt nächstes Jahr vom 10. bis zum 17. Mai.
1: Genau, ich hoffe, dass wir keinen Sonnenbrand kriegen nächstes Jahr um der Zeit.
0: Ja, wer weiß. Wenn es schön ist, auf alle Fälle laden wir da auch viele ein zur musikalischen Weltreise sozusagen mit Marco Spiegel. Ich sage vielen Dank für deinen Besuch und wünsche alles Gute.
1: Luki, danke für die Einladung und allen Hörerinnen und Hörern noch einen schönen, hoffentlich ein bisschen kühlen Tag.

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1: Mit Alexandra Fekonja. Das Doppelbudget der Regierung wurde heute im Parlamentarischen Budgetausschuss von Expertinnen und Experten ordentlich zerlegt. Der Sparkurs wurde zwar grundsätzlich anerkannt, aber Strukturreformen vermisst. Es wird vor allem bezweifelt, dass das Budgetdefizit bis 2028 unter die erlaubten 3% des Bruttoinlandsprodukts sinken wird. Ohne Reformen, etwa beim Pensionssystem, werde man den Haushalt nicht in Ordnung bringen, so die Kritik etwa vom Fiskalrat. Dieses Wochenende ist die Formel 1 am Red Bull Ring in Spielberg. Zehntausende Fans feiern beim Formel 1 Grand Prix die Königsklasse des Motorsports. Die Hitze ist eine echte Herausforderung, sowohl für die Fans als auch die hunderten Einsatzkräfte, die am Ring für Sicherheit sorgen, sagt Polizeisprecher Sabri Jorgun.
2: Wir haben direkt am Hauptgebäude bzw. im Hauptgebäude des Veranstalters eine eigene Polizeiinspektion installiert. Aber uns kann man natürlich auch durchgehend über den Polizeinotruf 133 oder den internationalen 112 erreichen, um eben auch verdächtige Wahrnehmungen durchzugeben, strafbare Handlungen zu melden und Anzeigen zu erstatten. Dementsprechend sind mehr als genug Kolleginnen und Kollegen vor Ort, um eben auch die Sicherheit von allen Besucherinnen und Besuchern gewährleisten zu können.
1: Das Verkehrsleitsystem funktioniert gut. Ganz ohne Stau wird es bei dem Andrang aber nicht gehen. Der ÖAMTC empfiehlt deswegen die Anreise mit Öffis oder per Zug nach Knittelfeld. Von dort gibt es einen kostenlosen Shuttle zum Ring. Die aktuelle Hitzewelle lässt auch die Waldbrandgefahr wieder ansteigen. Die Warnung heute von Umweltminister Totschnig. Seit Jahresbeginn hat es in Österreich heuer schon mehr als 160 Waldbrände gegeben. Rund 180 Hektar Waldfläche sind bei diesen Bränden zerstört worden. Die beiden größten waren der Waldbrand im Lesachtal in Kärnten und der Waldbrand in Eisbach-Rhein nördlich von Graz. Und eine spektakuläre Rettungsmission im Weltall plant die US-Raumfahrtbehörde NASA. Sie will einen Forschungssatelliten vor dem Absturz retten, der seit 2004 im All Gamma-Blitze und Energieausbrüche im Universum erforscht. Morgen soll ein eigens entwickeltes Schleppraumschiff starten, das den Satelliten wieder in seine ursprüngliche Umlaufbahn zurückheben soll.
3: Schönen Nachmittag, kurz nach 16 Uhr. Die Radio U1 Tirol Verkehrsinformationen auf der B179 Fernpassstraße. Da müssen Sie heute immer wieder mit Verkehrsüberlastung rechnen. Speziell in Fahrtrichtung Deutschland geht es immer wieder recht stockend voran. Ein paar Minuten mehr Zeit. Auf alle Fälle sollten Sie dort in diesem Bereich einplanen. Gute sowie eine unfallfreie Fahrt. Und es ist heute wirklich ein strahlend heißer Sommertag hier bei uns im Land und die Temperaturen, die liegen zwischen 32 und knapp 37 Grad. Es geht in die Nacht teilweise auch mit Sonnenschein und es bleibt auch trocken. Die Temperaturen, die sinken 12 bis 19 Grad bei uns in Nordtirol. Aktuell, da zeigen die Werte in Landeck 36 Grad, Kufstein meldet 33, in Ehrwald derzeit ebenfalls 33 Grad und die Temperaturen etwas frischer in Schmirn mit 27 Grad.
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Und so geht's hinein ins Wochenende am Freitagnachmittag mit dem Programm von Radio U1 Tirol. Und ja, das Fest der Vereine in Fulda findet statt.

0: Mit U1 geht's ins Wochenende, heute am Freitagnachmittag. Und da steht an diesem Wochenende das Fest der Vereine in Volders am Programm. Morgen am Samstag und übermorgen am Sonntag. Bereits zum vierten Mal. Und mich freut's besonders, dass wir heute den Bürgermeister der Gemeinde Volders, Peter Schwemperger, im Studio zu Gast haben. Peter, schön, dass du bist.
1: Ja, danke für die Einladung. Bin ganz gern da.
0: Und auch vom Organisationskomitee der Peter Scheer. Peter, grüß dich.
2: Ebenfalls vielen Dank, Luki, für die Einladung.
0: Ja, zum vierten Mal findet dieses Fest der Vereine statt. Peter Schwemperger als Bürgermeister. Ich glaube, ein persönliches Fest für die Gemeinschaft in Volders.
1: Ja, ganz genau. Also uns ist einfach ganz wichtig gewesen, dazu mal 2018 ein Fest zu gestalten, wo wir für unsere Vereine, für unsere Leute in der Gemeinde, die einfach viel dazu beitragen, dass in Volders dieser der Zusammenhalt so toll ist, beitragen, ein Fest zu machen, wo wirklich mittlerweile 18 Vereine teilnehmen. Und ich glaube, das Fest ist einfach ein toller Event.
0: Und da findet natürlich einiges statt. Peter Scheer, du bist ja also sozusagen hinter den Kulissen ein bisschen im Organisationskomitee tätig. Wie viel Vorlaufzeit und Abstimmung steckt hinter dem Fest?
2: Ja, Vorbereitung ist sicher fast ein ganzes Jahr, dass man das alles dann mit, sei es mit den ganzen Werbungen und so weiter und so fort, Musik und so weiter, muss man alles vorab schon reservieren, dass man wirklich an den Tag nachher die Musik und die ganze Werbung auf den Tag hinbringt.
0: Es sind ja 17 Vereine dabei, das heißt, da steht wirklich jeder an diesem Wochenende am Festplatz.
2: Ja, wir haben schon mehr Vereine in Fulnas, aber es sind jetzt wiederum 17 dabei. Aber jetzt kommen auch wieder alle dazu und dann gehen auch alle wieder weg, aber wir sind erfreut, dass wirklich so viele mitmachen.
0: Also schon einiges los dieses Wochenende in Volders, das Fest der Vereine. Wir unterhalten uns in dieser Stunde hier bei uns auf Radio U1 Tirol über dieses Spektakel, spielen natürlich viel Musik und wünschen einen guten Start ins Wochenende.

0: Zum vierten Mal findet das Fest der Vereine in Volders statt und der Bürgermeister Peter Schwemberger gemeinsam mit Peter Scheer vom Organisationskomitee heute bei mir im Studio zu Gast. Generell hat ja Volders wirklich ein ausgesprochen lebendiges Vereinsleben, gerade mit 4600 Einwohnern. Ist das, glaube ich, was Besonderes, wenn jetzt da gefeiert wird, oder, Herr Bürgermeister?
1: Ja, genau so ist es. Also es ist schon wirklich etwas Besonderes, wenn man so viele Leute auf einen Nenner bringt, die miteinander ein Fest feiern wollen für die Gemeinschaft, für unser Dorfleben und für das, was Volders einfach auszeichnet, das große Miteinander.
0: Aber nicht nur jetzt an diesem Wochenende beim Fest, sondern ich glaube, das ganze Jahr über werden da einige Sachen von Vereinen im Dorfleben gemacht.
1: Ja, ganz genau so ist es. Also wir haben in Volders wirklich ganz starke Vereine, die das Leben in Volders einfach lebenswerter machen, für die Kinder, Jugendlichen Orte geben, wo sie sich wirklich wohlfühlen können. Und das ist uns einfach ganz wichtig, dass wir in Volders ein großes Angebot an Vereinen haben und eine tolle Gemeinschaft haben.
0: Und deshalb wird auch an diesem Wochenende gefeiert. Peter Scheer, das Programm lässt sich natürlich auch hören und sehen. Was ist denn alles geboten an diesem Wochenende?
2: Wir starten am Samstag um 17 Uhr mit den Zipfelfrösche. Und anschließend mit der Topband Brennholz aus unserer Gemeinde von Großfunderberg. Die spielen am Kirchplatz und drüben am Gemeindeplatz spielen zuerst eine Gruppe von Borg Volders, die was draußen die Schule machen. Und danach noch die Off-Session, das ist auch eine junge Gruppe, muss früher draußen Schule gegangen sein, muss da spielen. Wir haben auf 21 Uhr das erste Mal eine Disco im Saal Volders. Und am Sonntag haben wir um 9.30 Uhr unser Frühschoppen, wo wir um 9.30 Uhr unsere Feldmesse zuerst machen. Anschließend spielt die Bürgermusikkapelle Mühlbach, die ist eine Partnergemeinde von uns. Und anschließend spielen nochmal die Zipfelfrösche und inzwischen treten auch die jungen Schuchplattler auf und die Gruppe Volders Sound.
0: Also, ja, da ist einiges los und wenn die Zipfelfrösche schon aufspielen, dann hören wir sie jetzt auch hier bei uns im Programm von Radio U1 Tirol.

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0: Marco Ventre und Band, mach jetzt kein Licht um 16.30 Uhr, halb fünf. Felix Pick, ich wünsche dir einen schönen Nachmittag.
1: Und ich wünsche einen feinen Nachmittag.
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1: Osttirol bekommt wieder Nightliner-Busse. Im Mai hat der Verkehrsverbund Tirol die Nachtbusse zwischen Lienz, Matrei, Sillian und Nikolsdorf ersatzlos gestrichen. Und zwar, weil immer wieder betrunkene Fahrgäste in den Bussen randaliert und diese verschmutzt haben. Ab dem 10. Juli können Nachtschwärmer wieder mit den Öffis nach Hause fahren, dann allerdings in Begleitung von Securities, die in den Fahrzeugen für Ordnung sorgen sollen. Die Verantwortlichen wollen das System einen Monat lang testen und danach erneut evaluieren. Die Caritas Tirol sammelt aktuell wieder für notleidende Menschen in Westafrika. Konkret baut die Hilfsorganisation in Mali und Burkina Faso Brunnen, um die Wasserversorgung für den täglichen Bedarf, aber auch für die Landwirtschaft vor Ort zu sichern. Julia Stabenteiner von der Caritas betont, dass die Entwicklungshilfe im Vorjahr weltweit starke Rückschläge hat einstecken müssen. Auch Österreich hat sein Budget für den globalen Süden gekürzt.
3: Und diese Kürzungen entziehen in vielen Ländern der Welt der Grundversorgung und der Prävention den Boden. Gesundheitssysteme werden geschwächt und das führt zu Krisen oder dazu, dass im Fall einer Naturkatastrophe etwa die Gesundheitssysteme wesentlich schneller an ihre Grenzen stoßen.
1: Eine stabile und saubere Wasserversorgung sei entscheidend für die Gesundheit der Menschen. In den letzten 50 Jahren hat die Tiroler Caritas schon 200 Brunnen in Westafrika gebaut. Und Schüler der Fachberufsschule für Holztechnik in Absam haben als Abschlussprojekt für das Haller Krankenhaus eine neue Terrasse gebaut. Die Anlage ist über 100 Quadratmeter groß und komplett barrierefrei. Patienten und Mitarbeiter können sich dort ab sofort bequem im Grünen erholen. Die Konstruktion besteht, wie für Holzfachschüler erwartbar, aus Holz und lasse sich bei Bedarf rasch reparieren, heißt es in einer Aussendung.
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0: Mit U1 ins Wochenende am Freitagnachmittag. Und das vierte Fest der Vereine in Volders ist natürlich was ganz was Besonderes. Auch natürlich, wie wir schon gehört haben, für die Vereinsgemeinschaft. Peter Scheer, ich glaube, wie viele sitzen da im Organisationskomitee?
1: Im Organisationskomitee sitzen 6 Leute. Sehr ordentlich. Die wirklich viel im Hintergrund arbeiten. Da möchte ich mich auch gleich vorab bedanken. Das ist wirklich ein super Team, was dort zusammenarbeitet. Ohne den wäre das auch gar nicht möglich, glaube ich.
0: Aber natürlich steht auch die Gemeinde Volders dahinter. Der Bürgermeister Peter Schwemberger heute auch bei uns im Studio zu Gast. Peter, ich glaube, natürlich ist das für die Gemeinde ein wichtiges Fest.
2: Ja, genau so ist es. Die Gemeinde steht voll hinter dem Fest, weil wir einfach sagen, es muss ein Miteinander sein und man kann natürlich als Gemeinde gut unterstützen, aber die Arbeit, was gemacht wird, ist wirklich aus dem Komitee aus und natürlich von den ganzen Vereinen, die da mitmachen, weil es ist ja jeder Verein gefordert, es muss jeder Verein 8 Leute stellen für das Fest am Abend und das ist wirklich an einem Strang ziehen, so wie wir es halt in Volders gerne mögen.
0: Und vor allem meint es jetzt auch der Wetter gut an diesem Wochenende. Das heißt, nicht nur jede Foldererin und Folderer ist eingeladen, sondern eigentlich jeder aus dem Tiroler Landl.
2: Ganz genau so ist es. Also wir freuen uns auf jeden, der zu uns kommt. Also ich glaube, es ist einfach ein tolles Fest, eine tolle Veranstaltung und es wird sicher ein toller Abend bei dem Wetter.
0: Und für Stimmung sorgen auch die Manda von Brennholz und die haben wir nun musikalisch auch mit dabei an diesem Freitagnachmittag.

0: Und das Fest der Vereine startet morgen ab 17 Uhr in Volders und da ist natürlich einiges los. Peter Scheer, du hast natürlich schon die musikalischen Programmpunkte gesagt, aber natürlich ist auch kulinarisch einiges geboten und da schaut es hier ein bisschen auf die Regionalität.
1: Genau, so ist es, Luki. Wir haben noch verschiedene Stände, wo man halt Bosner, Karree, Currywurst und so weiter, Zinnbar machen wir. Es gibt einen Eintopf, einen Kaiserschmarrn, ganz gut, Burger, Champion, Kaskrapfen und so weiter, Speckjausen, alles Mögliche. Ich dachte so, es ist wirklich für jeden Besucher eine Mahlzeit vorbereitet zum Kosten und zum...
0: Also am besten vorbeischauen. Hat der Bürgermeister auch eine Dienstpflicht am Wochenende, Peter?
2: Meine Dienstpflicht ist, die Ehrengäste zu betreuen und bei dem Fest dabei zu sein und natürlich durch das, dass ich in dem Organisationskomitee bin, immer darauf zu schauen, dass alles so läuft, wie wir das gerne hätten. Also wir haben ja gute Erfahrungen mit dem Fest, also es ist wirklich ein Fest, wo man auch mit Kindern gut hingehen kann und ich glaube, es ist einfach eine tolle Veranstaltung.
0: Ich glaube auch. Also am besten vorbeischauen dieses Wochenende zum vierten Mal das Fest der Vereine in Volders. Ich sage vielen Dank für euren Besuch bei mir im Studio. Wünsche alles Gute fürs Wochenende, aber es schaut eh mit dem Wetter gut aus. Also der Stimmung, der steht also nichts mehr im Wege.
1: Danke, Luki, für die Einladung nochmal und kommst vielleicht vorbei.
0: Ganz genau.
2: Vielen Dank auch für die Einladung und ich freue mich auf viele Gäste.

0: Das ist Radio U1 Tirol und mit U1 starten wir ins Wochenende und ein heißes Wochenende steht bevor auch bei den Grubertalern. Sie sind ja mit dabei bei Immer wieder Sonntags am kommenden Sonntag und präsentieren dort neue Musik und den Florian habe ich jetzt da am Telefon. Florian, einen schönen Nachmittag, servus.
1: Luki, servus, schöne Grüße nach Tirol und natürlich auch an alle Zuhörer, Zuhörerinnen, wie du gesagt hast, heiße Grüße an alle Herren.
0: Jemand denkt, jetzt probiere es einmal, ihr seid ja schon bei den Probenarbeiten, wie ist denn wirklich so das Wettergeschehen auch in Rust?
1: Ja, es ist brutal, also wir sind heute in der Früh rausgefahren, es ist ein traumhaftes Wetter, aber es ist auch so heiß, dass man es fast nicht aushaltet, muss ich ganz ehrlich sagen, brutal.
0: Okay, also ja, aber ihr präsentiert dort neue Musik, hier komme ich her, hier will ich sein, ein klares Bekenntnis zur Heimat, ausgerechnet ist auch noch in eurem 25-jährigen Jubiläum. Wie viel steckt denn Geschichte in diesem neuen Lied?
1: Ja, da ist eigentlich genau das drin, so wie wir es halt fühlen, und da haben wir schon gefühlt haben, also am liebsten sind wir dann schlussendlich echt wieder daheim. Und mit der CD haben wir gesagt, möchten wir zum Jubiläum, zum 25-Jährigen eben auch wieder mal etwas machen, was ein bisschen mehr mit der Tradition da hat. Also da sind vorwiegend volkstümliche Lieder drauf, Bayerisch, Polka, Walz, also wie man es halt von früher her kennt. Aber diese Melodie, hier komme ich her, hier will ich sehen, das ist ein Schlager und den darf man übermorgen auch live im Fernsehen bei Immer wieder Sonntags beim Stefan Ross präsentieren.
0: Es ist ja auch der erste Vorgeschmack aufs neue Album bei uns daheim und wie du schon gesagt hast, es wird ein volkstümliches Album werden und habt dort auch bereits schon Dreharbeiten in eurer Heimat gehabt?
1: Ja, das war ganz etwas Spezielles, muss ich sagen. Da haben wir auch eine wunderschöne Woche erwischen zum Filmen und da waren wir wirklich genau bei den Plätzen, wo man eben sich privat auch schon in sein Leben lang allem wieder sehen, ob das jetzt auf der Hinterhornalm, auf der Waldalm, auf der Tauralm, am Glungerzer, bei uns am Folderberg, auf der Lagotsalm, auf der Marquisalm, Starkhasen, also wirklich die Plätzeln, was wir in- und auswendig kennen und wo wir uns einfach auch wohlfühlen.
0: Also ja, da gibt's natürlich dann auch wieder Neuigkeiten im September rund um das neue Album, aber jetzt einmal die neue Single und am Sonntag feiert diese TV-Premiere jetzt bei uns auf Radio U1 Tirol. Dann wünsche ich euch nicht zu heiße Probentage und trotzdem eine schöne Zeit in Rust.
1: Vergelt's gut aus, mal Luki, und es ist ja Tradition, dass man die neuen Lieder auf ins Grubertaler immer ganz als erstes beim Radio U1 Tirol bei unserem Heimatradio präsentieren und deshalb haben wir gesagt, bevor wir das Lied jetzt quasi im Fernsehen präsentieren dürfen, muss es aber unser Heimatradio, Radio U1 Tirol, nochmal spielen und da möchten wir uns bedanken, dass du das jetzt machst und einen schönen Gruß ans ganze Team von Radio U1 Tirol, natürlich auch an alle Zuhörer und bleibt alle gesund und ein schönes, warmes Wochenende wünsche ich allen.
0: Das wünsche ich mir ebenfalls. Danke, Florian. Servus.
1: Danke, Luki Heil.

0: Das ist neue Musik von den Grubertalern. Hier komme ich her, hier will ich hin. Also, ihre aktuelle Single am Sonntag wird sie präsentiert bei Immer wieder Sonntags. Heute auch die Wunschhotline, ihre Musikwünsche an einem traumhaften Sommerfreitag unter 052 42 61 030 31 können Sie sich gerne Ihr Lieblingslied bei uns wünschen. Ich freue mich über Ihre Anrufe.
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1: Mit Alexandra Fekonja. Die Reformkommission zu den Missständen an SOS Kinderdörfern hat heute ihre Ergebnisse präsentiert. Die Leitung der Kommission hatte Irmgard Gries inne. Oft sei die Organisation Gerüchten nicht nachgegangen, besonders betreffend den Missbrauch durch den Gründer der Organisation Hermann Gmeiner, sagt Gries.
2: Da gab es schon Jahre hindurch immer wieder Gerüchte, denen aber entweder nicht nachgegangen wurde, also jetzt von der Organisation, obwohl es Verdachtsmomente gab, die bis in die Geschäftsführung gegangen sind. Ja, man hat halt versucht, das Ganze unter der Decke zu halten.
1: Zum Fall Gmeiner gäbe es nun 16 Verdachtsfälle, wobei 8 Personen bereits entschädigt wurden. Ziel der Untersuchung war es, Strukturen zu untersuchen und Empfehlungen abzuleiten. Nach den heftigen Erdbeben in Venezuela suchen Rettungskräfte nach wie vor unter Hochdruck nach Überlebenden. Mindestens 589 Menschen sind beim Unglück ums Leben gekommen. Die Infos von Übergangspräsidentin Rodriguez heute. Unter den Trümmern eingestürzter Häuser werden allerdings noch immer zahlreiche Menschen vermisst. Das Doppelbudget der Regierung wurde heute im Parlamentarischen Budgetausschuss von Expertinnen und Experten ordentlich zerlegt. Der Sparkurs wurde zwar grundsätzlich anerkannt, aber Strukturreformen vermisst. Es wird vor allem bezweifelt, dass das Budgetdefizit bis 2028 unter die erlaubten 3% des Bruttoinlandsprodukts sinken wird. Ohne Reformen, etwa beim Pensionssystem, werde man den Haushalt nicht in Ordnung bringen, so die Kritik etwa vom Fiskalrat. Australien will sein Social-Media-Verbot für unter 16-Jährige nun verschärfen, weil es bisher kaum Wirkung zeigt. Mit den schärferen Regeln drohen Plattformen wie Instagram und YouTube künftig Strafen von bis zu 30 Millionen Euro. Österreich beobachtet das Ganze aus der Ferne, denn auch bei uns ist ein ähnliches Verbot für unter 14-Jährige geplant.
3: Kurz nach 17 Uhr die Radio U1 Tirol Verkehrsinformationen mit guten Nachrichten. Derzeit gibt es keine unerwartet großen Störungen auf den Straßen des Landes zu sehen. Wir wünschen weiterhin eine unfallfreie und eine sichere Fahrt.
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3: Und der heiße Tag geht in die Schlussrunde und die bleibt auch sonnig, denn bis zum Abend, da scheint überwiegend die Sonne, nur in Osttirol ist noch ein Schauer oder ein kurzes Gewitter möglich. Die Temperaturen, die halten sich auch auf hohem Niveau bis zu 37 Grad. In der Nacht, da wird es dann trocken und meist klar. Abkühlen wird es auf angenehme 12 bis 19 Grad. Und wer heute schon geschwitzt hat, morgen am Samstag, da wird es noch eine Spur heißer. Der Höhepunkt der Hitzewelle mit bis zu 38 Grad steht uns nämlich morgen bei uns im Tiroler Land bevor. Die Temperaturen, die zeigen aktuell in Haiming 36 Grad, Meierhofen im Zillertal meldet 35, in Steinach am Brenner 33 Grad und Nauders meldet uns aktuell 31 Grad.
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3: Es geht hinein ins Wochenende, für viele auch in den heutigen Feierabend und das mit Radio U1 Tirol und guter Unterhaltung. Neben Musik von Let's Fetz, den Schilicherland Burm, gibt's auch Semino Rossi und Charlene für Sie und den Start machen wir gleich mit einer Neuvorstellung. Andreas Cavalier und Pietro Basile haben nämlich gemeinsam was am Schirm und das haben wir für Sie jetzt mit dabei.
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3: mit Una Canzone per te.

0: Das ist Musik von Let's Fetz hier bei uns auf Radio U1 Tirol. Gemeinsam gegen den Durst. Unter diesem Motto steht heuer die Sommersammlung der Tiroler Caritas. Die Hilfsorganisation hat mit Tiroler Geld in den letzten 50 Jahren bereits 200 Brunnen in Westafrika gebaut. Julia Staben-Deiner von der Caritas kennt die Verbesserungen, die jeder einzelne Brunnen für die Landwirtschaft und das tägliche Leben auch bringt.
1: Hunderte Menschen können täglich davon trinken und haben ein frisches und sauberes Wasser. Das führt auch dazu, dass es weniger Durchfallerkrankungen gibt, die ja besonders für kleine Kinder und für alte Menschen gefährlich, oft lebensbedrohlich sind.
2: Noch immer leben in Westafrika aber Millionen Menschen ohne ausreichende Wasserversorgung, weiß Caritas-Direktorin Elisabeth Rathgeb.
3: In unseren Partnerländern Mali und Burkina Faso müssen die Menschen mit 15 Liter Wasser pro Kopf und Tag auskommen. Wir in Österreich verbrauchen durchschnittlich 130 Liter am Tag.
2: 15 Liter reichen nicht einmal aus, um eine gesunde Körperhygiene zu pflegen. Hinzu kommt, dass im Vorjahr viele Staaten ihre Entwicklungshilfe drastisch zusammengekürzt haben, mit gravierenden Auswirkungen, sagt Julia Staben-Deiner.
1: Und diese Kürzungen entziehen in vielen Ländern der Welt der Grundversorgung und der Prävention den Boden. Gesundheitssysteme werden geschwächt und das führt zu Krisen oder dazu, dass im Fall einer Naturkatastrophe etwa die Gesundheitssysteme wesentlich schneller an ihre Grenzen stoßen.
2: Apropos Naturkatastrophen, nach dem verheerenden Erdbeben in Venezuela gestern sind auch dort die Caritas und ihre Partnerorganisationen im Einsatz. Diese rufen heute österreichweit zu Spenden für die betroffenen Regionen auf. Bislang sind mindestens 600 Todesopfer und tausende Verletzte bestätigt. Felix Pick, Radio U1 Tirol.
0: Dankeschön, Felix. Wir begleiten Sie hinein in ein sommerliches Wochenende, auch mit den passenden Themen aus unserem Land, in unserem Tagesjournal. Schönes Wochenende mit die Schilcherlandbuben.

0: Das ist Musik von den Schilcherlandsbuben hier bei uns auf U1.
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0: Und den sportlichen Überblick hat Felix Pick für uns. Schönen Abend.
2: Leider ohne Lederhose.
0: Ja, Felix, aber dafür schauen wir jetzt nach Nordamerika zu unserem kurzen Fußball-WM-Update.
2: Ja, da kommt heute Abend und als erstes, und das wird sicher interessant, Frankreich gegen Norwegen um 21 Uhr. Und gleichzeitig spielt dann auch noch der Senegal gegen den Irak. Und wenn wir noch ein bisschen weiter schauen in die Nacht, dann steht noch eine Partie an Uruguay gegen Spanien unter anderem. Das könnte auch noch einmal spannend werden.
0: Und bis zum letzten Gruppenspiel von Österreich sind es mittlerweile weniger als 36 Stunden. Die Spannung steigt also. Zur Bundesliga schauen wir jetzt, denn die WSG Tirol spielt am Mittwoch noch doch nicht gegen Austria Salzburg.
2: Genau, das Vorbereitungsspiel ist nämlich abgesagt worden. Die WSG hat zu wenige einsatzfähige Spieler. Kann man also nur hoffen, dass sie dann ihren Kader bis zum Bundesliga-Auftakt Anfang August wieder zusammen haben.
0: Wir wechseln zum Ausdauersport. Der Tiroler Triathlet Cepe Kaindl will zu den Olympischen Spielen in Los Angeles 2028.
2: Das hat er gestern bei einem Pressegespräch dann bestätigt. Er will dahin, um seinen 33. Platz von Paris 2024 sozusagen noch ein bisschen aufzupeppen.
3: Da habe ich noch ein bisschen Erfahrung geschnuppert, ein bisschen mich an so einem großen Event einmal gewöhnen müssen. Und in Los Angeles ist dann wirklich das große Ziel in 2 Jahren.
2: Bis dahin nimmt Cepe Kaindl zur Vorbereitung noch an vielen anderen Rennen teil, zum Beispiel schon dieses Wochenende bei der Triathlon-Challenge Kaiserwinkel-Walchsee. Im Vorjahr hat er da seine Distanz gewonnen.
0: Und noch zum Football, die Swarco Raiders, die starten morgen in ihr Heimspiel-Triple.
2: Die Prag Lions kommen da morgen ins Tivoli, gegen sie wollen die Raiders dann ihren ersten Sieg der Saison einfahren. Das Gleiche gilt aber natürlich auch für die Prager und es wird also dann darauf ankommen, wer mit dieser Hitze besser umgehen kann. Die Damenmannschaft der Raiders, die will am Sonntag eine neue Siegesserie starten. Vergangenes Wochenende haben sie zum ersten Mal seit 2 Jahren ein Spiel verloren.
0: Das waren also unsere sportlichen News. Dankeschön, Felix Pick.
2: Gerne.

0: Das Wunschkonzert macht am Sonntag eine Pause. Bis bald. Alles Gute, euer Charlie Girmay.
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0: Und bei diesem Wetter aktuell, da müssen wir ja gar nicht nach Griechenland, auch bei uns in Tirol aktuell wirklich traumhaft schön. Wir haben es nun 17.30 Uhr, halb sechs. Bei mir im Studio ist nun Felix Bick.
1: Angenehmen Abend.
0: Und das ist das Neueste aus Tirol.
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1: Die Tiroler Schützen kommen nicht aus den Schlagzeilen. Nach den Diskussionen über weibliche Gewehrträgerinnen und männliche Marketenter hat diese Woche die bayerische Polizei 34 Gewehre der Tiroler Schützen konfisziert. Eine Abordnung aus der Region Pillersetal war mit den Gewehren am Weg über das kleine deutsche Eck. Sie haben die Waffen aber offenbar nicht ordnungsgemäß transportiert und auch die nötigen Unterlagen nicht vorweisen können. Landeskommandant Thomas Saurer bezieht dazu Stellung.
3: Sicherheit, Verantwortung und die Einhaltung aller gesetzlichen Bestimmungen im Umgang mit Waffen haben oberste Priorität. Wir nehmen den Vorfall natürlich zum Anlass, die Sensibilisierung für Sicherheits- und Rechtsvorschriften im Zusammenhang mit dem Waffentransport auch weiter zu verstärken.
1: Grundsätzlich dürfen Schützen ihre Gewehre auch nach und durch Bayern mitnehmen, sofern sie die Vorschriften dazu einhalten. Die Neos wollen die Parteienförderung in Tirol einfrieren, damit sie nicht an die Inflation angepasst wird. Dazu bringen sie im Landtag nächste Woche einen Dringlichkeitsantrag ein. Konkret wollen die Neos die Parteienförderung für 2 Jahre auf demselben Niveau belassen wie jetzt. Außerdem wollen die Pinken einen finanziellen Anreiz für mehr Frauen in der Politik schaffen. Clubs mit einem Frauenanteil von über 40% sollen demnach eine höhere Förderung erhalten. Aktuell wären das neben den Neos noch die Grünen und die SPÖ. Und die große Hitze in Tirol kann sich auch auf die Psyche auswirken. Darüber informieren heute die Tirol-Kliniken. Studien zeigen, dass mit der Hitze Angst- und Stresszustände zunehmen, genauso wie depressive Verstimmungen und Suchterkrankungen. Ein Grund dafür ist, dass viele Menschen bei der Hitze schlechter schlafen. Die Tirol-Kliniken empfehlen deshalb, bewusst auf das seelische Wohlbefinden von sich selbst und von den Mitmenschen zu achten. Abkühlung finden Sie zum Beispiel in Einkaufszentren, in Kirchen oder bei einem Ausflug in höher gelegene Orte.
0: Schönen Abend. Die Radio U1 Tirol Verkehrsinformationen um kurz nach 17:30 mit relativ guten Nachrichten. Sie kommen störungsfrei voran, wünschen weiterhin unfallfreie und sichere Fahrt. Meist sonnig geht's der Tag heute zu Ende. Es bleibt in der Nacht überall trocken und sternenklar. Die Tiefstwerte, die sinken auf angenehme 12 bis 19 Grad. Morgen am Samstag erwartet uns aber der Höhepunkt der Hitze. Rekordverdächtige 38 Grad sind möglich, speziell in den Stadtbereichen. Dazu scheint häufig die Sonne. Es bilden sich am Nachmittag größere Quellwolken und daraus auch ein paar Hitzegewitter. Auch am Sonntag, da geht's recht wechselhaft. Am Vormittag mit viel Sonnenschein und der großen Hitze weiter. Am Nachmittag bilden sich dann aber auch ein paar Wolken und daraus dann ein paar Gewitter. Die Temperaturen, die zeigen aktuelle Werte in Haiming 36 Grad, Kufstein und Imst melden 34, in Reutte zeigt das Thermometer 31 Grad und in Galtür derzeit 27.
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0: Da wünscht Lukas Brunner einen angenehmen Freitagabend mit neuer Musik von Nathalie Holzner. Ihr Traumschiff erklingt's.

0: verschenkt er uns alle Rosen dieser Welt. Cimino Rossi in unserem Tagesjournal. Wir schauen nun gemeinsam zum Bergwetter und das zeigt sich auch am Wochenende ideal.
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0: Und jetzt der Blick auf die Berge. Der Samstag, der wird extrem warm und zwar in allen Höhenlagen. Die Sonne, die bestimmt fast den ganzen Tag das Geschehen. Erst am Nachmittag bilden sich ein paar Quellwolken, die meist harmlos bleiben. Am Abend sind es dann südlich des Hauptkamms und in den Zentralalpen einzelne Hitzegewitter möglich. In 2000 Meter, da werden es bis zu 24 Grad, in 3000 Meter noch rund 13 Grad. Der Höhenwind, der bleibt schwach, das Sagen haben die lokalen thermischen Windsysteme sozusagen bei uns im Land. Und auch am Sonntag, da gibt es ideales Bergwetter bei uns. Es bleibt am Vormittag noch trocken und recht sonnig. Erst am Nachmittag

0: Markus Kreuz stimmt uns schon aufs Wochenende ein. Heute gehen wir noch nicht heim. Und wir schauen, was am Wochenende wirklich bei uns im Land alles los ist.
1: Was ist los in Tirol?
0: Diesen Samstag Weinfest mit diversen Winzern ab 16 Uhr im Steakhouse Delis in Oetz. Für musikalische Unterhaltung sorgen die Alpentornados. Am Wochenende findet im Dorfzentrum von Volders bei jeder Witterung das Fest der Vereine statt. Beginn Samstag 17 Uhr mit den Zipfelfröschen Brennholz, Burg Volders, Off-Session und Disco im Saal Volders. Am Sonntag um 9.30 Uhr Feldmesse mit anschließendem Frühschoppen der Musikkapelle Mühlbach und einem Kinderfest. Alle Informationen finden Sie unter www.fest-dervereine.at. Nächstes Wochenende, 250-Jahr-Jubiläum der Schützenkompanie Riert Kaltenbach. Foto und eine Videoausstellung. Freitag und Samstag von 17 bis 20.30 Uhr im Pfarrsaal Riert im Zillertal. Am Sonntag, 5. Juli, das Bataillonstreffen Mittleres Zillertal. Beginn 9.30 Uhr mit Feldmesse beim Bohrerfeld in Riert im Zillertal. Kompanievorstellung und Defilierung am Dorfplatz und anschließendem Fest beim Pavillon mit Vollgas Tirol. Diesen Samstag ab 18 Uhr Klosterfest im Innenhof des Klosters Reisach bei Oberraudorf. Musikalische Unterhaltung mit dem Epser Kreiserklang. Rahmenprogramm mit Auftritten von Gorselschnolzern und Plattlergruppen. Und dieses Wochenende Vierteltreffen 60 Jahre Viertel Unterland der ersten Schwarzer Schützenkompanie. Beginn Samstag 16.30 Uhr mit Abmarsch vom Pfundplatz Schwarz. Am Sonntag das 76. Bataillons Schützenfest. Beginn um 9 Uhr mit Feldmesse im Stadtpark Schwarz. Alle Infos unter www.ersteschwarzer.at.
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0: Und bei uns gibt's wieder Musik, Charlene, und ich lade Sie auch ein zur heutigen Wunschhotline hier bei uns auf U1.

Das ist Musik von Charlene hier bei uns auf Radio U1 Tirol. In 12 Minuten starten wir mit der heutigen Wunschhotline 052 42 61 030 31. Die Rufnummer für Ihre Musikwünsche und schöne Grüße auch Richtung Autobahnen auf die Crew, die gerade vom Traumschiff nach Tirol zurückreisen. Mit Maite Kelly, der Morgen danach.

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1: Mit Alexander Fekonja. Hinweise auf Missbrauch rund um die SOS-Kinderdörfer wurden über Jahre nicht konsequent verfolgt und teils vertuscht, heißt es heute in der Bilanz der Reformkommission. Insgesamt wurden mehr als 2000 Unterlagen ausgewertet und 230 Meldungen bearbeitet. Allein gegen Gründer Hermann Gmeiner gibt es inzwischen 16 Verdachtsfälle. Für Hedwig Wölfel, Geschäftsführerin der Kinderschutzorganisation Die Möwe, ist der SOS-Kinderdorf-Gründer kein passender Namensgeber mehr für Projekte, Straßen oder Häuser.
2: Unsere Empfehlung ist absolut, den Namen Hermann Gmeiner nicht mehr weiter zu verwenden. Dass das in dieser Form nicht auch rechtfertigbar ist, sage ich jetzt ganz klar, das so weiter zu verwenden, ist eine eindeutige Haltung, die wir hier einnehmen.
1: Im Bericht wurde ausgearbeitet, wie der Kinderschutz heute verbessert werden kann. SOS Kinderdorf hat angekündigt, die Empfehlungen der Kommission umzusetzen und bis Ende Juli erste konkrete Maßnahmen vorzulegen. John Bolton, der frühere Sicherheitsberater von US-Präsident Trump, hat sich in der Dokumentenaffäre schuldig bekannt. Ihm wird vorgeworfen, Geheimpapiere daheim aufbewahrt zu haben. Bolton hat sich heute in einem von 18 Anklagepunkten schuldig bekannt. Dadurch könnte ihm eine Gefängnisstrafe erspart bleiben. Das wird sich dann aber erst Ende Oktober wirklich zeigen, wenn das Strafmaß im Prozess verhängt wird. Nach der Bergung von 3 Toten aus dem Machfeldkanal bei Gerersdorf im Bezirk Korneuburg ist nun klar, wer die Männer waren. Ein 29-Jähriger, ein 27-Jähriger und ein 28-Jähriger aus Wien. Die 3 Männer waren auf einem Ausflug mit Stand-up-Paddles und dürften beim Versuch, eine Wehranlage zu durchfahren, ertrunken sein. Bei den persönlichen Gegenständen der Männer wurden auch Drogen gefunden. Und Ryanair streicht mit dem kommenden Winterflugplan an den Flughäfen Linz und Klagenfurt die Verbindungen nach London. Als Grund nennt die Billig-Airline die zu hohe österreichische Flugabgabe von 12 Euro pro Passagier. Auch in Wien sind deswegen Streichungen geplant. Die Branche fordert eine billigere Abgabe. Zum Vergleich, am nahen Flughafen Triest zahlen Airlines gar nichts.
3: Schönen guten Abend, die Radio U1 Tirol Verkehrsinformationen, aktuell auch mit guten Nachrichten. Um kurz nach 18 Uhr werden keine nennenswerten Störungen auf den Straßen angezeigt und es wurde auch nichts gemeldet. Die Verkehrsredaktion wünscht also gute sowie eine unfallfreie Fahrt.
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3: Und das Wetter am heutigen Abend, dieser bleibt weiterhin freundlich. Meist scheint noch die Sonne und in der Nacht, da wird es dann trocken und meist sternenklar. Die Temperaturen, die sinken auf angenehme 12 bis 19 Grad, also gute Voraussetzungen dann auch zum Durchlüften. Und morgen geht's aber mit dem nächsten heißen Tag weiter. Die Temperaturen, die klettern auf Werte bis zu 38 Grad. Selbst auf 2000 Meter werden es rund 22 Grad. Tagsüber gibt es morgen viel Sonne, am Nachmittag dann größere Quellwolken und auch einige Hitzegewitter. Genießen Sie also den heutigen lauen Sommerabend mit Ihrer Lieblingsmusik.

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2: Und ein angenehmer Freitag, Sommerabend hier bei uns auf Radio U1 Tirol. Schön, dass Sie mit dabei sind. Die heutige Wunsch-Hotline, Ihre Musikwünsche unter 052 42 61 030 31. Mein Name ist Lukas Brunner und ich darf Ihre Musikwünsche zum Start ins Wochenende erfüllen. Wer ist denn am Telefon? Hallo.
3: Hallo Lukas, grüß dich, du bist die Lisbeth. Maja, wenn es da Platz hättest für mich heute, ich wünsche mal bitte für dich, hallo, das Stück Komm doch zurück zu mir. Schöne Grüße an Stefan, an Helmut und an Richard und an Regal und an Seppel und an Strixendoll. Danke, fertig.
2: Machen wir natürlich gerne. Dir auch liebe Grüße, Lisbeth Smits, den Hallodris aus dem Zillertal und komm doch zurück zu mir. Schönen Freitagabend.

0: Der Start der heutigen Wunschhotline am Freitagabend hier bei uns auf Radio U1 Tirol. Wie geht's weiter mit Ihren Musikwünschen bei uns auf U1?
1: Hallo U1, hallo Lukas, hier ist Matthias aus Deutschland. Da es heute die letzte Wunschhotline vor dem letzten Gruppenspiel des ÖFB-Teams ist, würde ich mir heute von Hanna Ich bin Österreicher wünschen. Als Unterstützung für das Team, dass alle hinter Ihnen stehen. Auch wir aus Deutschland. Dir, Lukas, und dem ganzen U1-Team noch ein schönes Wochenende. Danke und tschüss.
0: Ebenfalls schönes Wochenende, und das ist aktuelle Musik von Hanna, passend zur WM.

0: Und
1: die Hanna mit Ich bin Österreicher hier bei uns in der Wunsch-Hotline. Zu den aktuellen sommerlichen Temperaturen gibt es jetzt auch einen sommerlichen Hit für Sie.
2: Hallo, ich wünsche einen schönen Abend. Da ist die Birgit und hätte gern von den Estore Brothers Tutta la Vita, wenn das geht. Und alle einen schönen Abend, einen schattigen Abend. Danke, ciao.
1: Wünschen wir natürlich ebenfalls mit Musik hier bei uns

0: Die STO-Reihe Bradas hier bei uns am Freitag in der Wunsch-Hotline. Nun schicken wir liebe Grüße nach Flirsch.
1: Hallo, eins, das ist die Hilde. Ich wünsche mir bitte von allem Rausklang mein Elternhaus. Dankeschön und schönen Abend.
0: Wünschen wir dir auch, Hilde. Schönen Abend mit dem Programm von U1 und dem Original Almrauschklang.

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5: Am Freitagabend werden Ihre Musikwünsche erfüllt bei uns im Programm. Wer ist am Telefon?
2: Hallo, Hans. Da ist der Marc und Jasmin von Delft. Wir grüßen alle, die uns kennen. Und wir wünschen Ihnen bitte von Melissa Naschenweng Kompliment. Danke und einen schönen Abend. Ciao, Pfiati Servus.
5: Ebenfalls, schönen Abend. Ein Kompliment. Musik von Melissa Naschenweng.

0: wunderschöne Klänge von Melissa Naschenweng. Ein Kompliment in unserer heutigen Wunschhotline. Ein Kompliment darf auch ich Ihnen schenken. Vielen Dank fürs zahlreiche Zuhören und immer fürs zahlreiche Anrufen bei uns hier in der Wunschhotline auf Radio U1 Tirol. Und jetzt gibt's auch schon eine neue Vorstellung bei uns als Musikwunsch gewünscht. Wer ist am Telefon? Hallo?
1: Hallo U1. Bester Radiosender aus Österreich. Hier ist Harald aus Deutschland. Ich wünsche mir von den Roten Steinern das neue Lied Ciao, Ciao, Amore und wünsche euch allen ein schönes Wochenende und eine schöne Zeit. Bis dann, bis bald, Servus.
0: Liebe Grüße mit den Roten Steinern. Ciao, Ciao, Amore.

0: Neue Klänge von die Rodensteiner in der Wunschhotline. Wie geht's denn weiter? Ihre Musikwünsche, Sie bestimmen sozusagen das Programm.
1: Hallo U1, da ist die Franzi und ich wünsche mir heute ab 6 das Lied von Wilsche Zähnewein. Danke, ciao.
0: Und da hat's das Duo Die Tiroler Alpenkavaliere eine besondere Version von Wilschitz Jännerwein. Die Geschichte erzählen Sie uns nun. Schönen Abend.

0: Der Wildschütz Jännerwein, die Tiroler Alpenkavaliere auf Radio U1 Tirol 052 42 61 030 31. Unter dieser Rufnummer, da werden Musikwünsche erfüllt. Hallo, wer ist am Telefon?
1: Hallo Lukas, grüß dich, da ist die Ruth von Lengerfeld. Ich hoffe, du hast heute Platz für mich und würdest mir bitte schön einen Wunsch erfüllen. Und wünschen darf ich mir vor die Original Sellrandtaler, da drunter in der Hell, und da die ganz lieb meine Schwägerin, die Marlene Gufler in Lengerfeld grüßen, und ganz lieb die Lisbeth in Albach und die Familie Ladner in Urgen und die Ingrid und der Franz in Bayern. Und dir, lieber Lukas, einen schönen Freitagabend. Dankeschön, ihr seid spitze, danke.
0: Dankeschön, Ruth. Dir einen schönen Abend mit den Sellrheintalern exklusiv.

0: Da rund in der Hölle, die Sellrentaler exklusiv hier bei uns auf Radio U1. Der nächste Musikwunsch, auch ein neues Lied.
1: Hallo U1, hier spricht die Hannelore Smekal aus der Steiermark. Ich wünsche mir von Helmut Hosler Abheben. Dankeschön.
0: Schöne Grüße und bei diesen Temperaturen in luftige Höhe abheben ist ja gar nicht so schlecht. Hier ist Musik von Helmut Hosler.
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0: abheben. Aktuelle Musik von Helmut Hustler, das ist die Wunsch-Hotline auf Radio U1 Tirol. Und zu diesen Temperaturen gibt es jetzt ein passendes Stickel für Sie.
1: Ja, hallo, grüß dich, Gretti. Heute hätte ich gern von Original Heimatklang du die Eihagerbrücke, weil ich glaube, dass heute viel ein schönes Heim machen. Und alles Gute an die Bauern. Danke und pfiat euch.
0: Ja, und auch wenn in vielen Traktoren Radio U1 Tirol aktuell eingeschalten ist, schicken wir auch liebe Grüße mit der Einhager-Polka vom Original Zillertaler Heimatklang-Duo.

0: Das ist die Wunsch-Hotline hier bei uns auf Radio U1 Tirol. Heute am Freitag. Normalerweise werden ja auch am Sonntagnachmittag Ihre Musikwünsche bei uns im Programm erfüllt. Der Charlie Giermeier ist aber aktuell gerade auf Urlaub. Deshalb entfällt am Sonntag auch Charlies Wunschkonzert bei uns. Erst dann, wenn der Charlie wieder aus dem Urlaub retour ist, gibt es am Nachmittag Ihre Musikwünsche bei uns. Jetzt aber darf ich einen Musikwunsch erfüllen. Hallo, wer ist am Telefon?
1: Hallo, O1, da spricht die Hilda. Ich wünsche mir heute von Epser Kaiserklang die Starnheber-Polka. Und grüßen möchte ich mit dem Stickerl die Schmidhofer Hedwig hinzufügen. Danke.
0: Ja, dann hoffen wir, dass die Grüße auch alle angekommen sind. Aber musikalisch gibt's jetzt den Epser Kaiserklang mit der Starnheber-Polka.

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0: Hallo Lukas, hier ist die Astrid aus Deutschland. Könntest du mir vom Nick P. das Lied Braungebrannte Haut spielen? Danke. Wäre schön, wenn du noch einen Platz für mich frei hättest. Wünsche dir dem gesamten U1-Team und an Zuhörern einen schönen Abend, ein schönes Wochenende. Liebe Grüße nach Tirol. Ciao.
15: Schöne Grüße zurück und ja, die braungebrannte Haut ist auf alle Fälle besser als wie die rot gebrannte Haut. Musik von Nick P. hier bei uns auf U1.

0: Braungebrannte Haut, Nick B. Um kurz vor 19 Uhr, ein Musikwunsch geht sich noch aus vor unseren Nachrichten.
1: Hallo, liebes U1-Team, da ist der Andi aus Mainz. Ich darf mir gerne ein Lied wünschen, zwei rehbraune Augen für meinen Cousin Hannes in Garmisch, Bruder Hannes mit seiner Frau aus Murnau. Liebe Grüße aus Mainz.
0: Schöne Grüße zurück nach Mainz und die Ursprungbuben mit zwei rehbraune Augen begleiten uns hin zu den Nachrichten. Wir haben es jetzt kurz vor 19 Uhr. Schönen Abend mit U1.

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2: Mit Alexandra Fekonja. Heute ist Weltdrogentag und da zeigt ein aktueller UNO-Drogenbericht, dass weltweit alleine im Jahr 2024 rund 331 Millionen Menschen Drogen konsumiert haben. Das sind über 6% der Weltbevölkerung. Auch bei uns in Österreich greifen immer mehr Jugendliche zu Drogen und werden abhängig. Welche Angebote gibt es bei uns? Damit ihnen geholfen werden kann, haben wir Alfred Uhl vom Berufsverband österreichischer Psychologinnen und Psychologen gefragt.
3: Das fängt an in der Schule mit geeigneter Schulsozialarbeit, die bei Problemen einschreiten kann. Es geht um niedrigschwellige Drogenarbeit, dort wo Probleme einmal auftreten und damit die Leute Kontakt zum Suchthilfesystem kriegen. Entsprechende außerschulische Jugendarbeit, die sich um die Leute kümmert und nicht einfach irgendwo alleine lässt in Gruppen.
2: Das Problem dabei sei, dass viele Angebote nicht gratis sind. Durch den Sparkurs der Regierung werden sie auch eher zurückgebaut als gefördert, sagt Uhl. Die aktuelle Hitzewelle lässt auch die Waldbrandgefahr wieder ansteigen. Die Warnung heute von Umweltminister Totschnig. Seit Jahresbeginn hat es in Österreich heuer schon mehr als 160 Waldbrände gegeben. Rund 180 Hektar Waldfläche sind bei diesen Bränden zerstört worden. Die beiden größten waren der Waldbrand im Lesachtal in Kärnten und der Waldbrand in Eisbach-Rhein nördlich von Graz. Die Reformkommission zu den Missständen an SOS-Kinderdörfern hat heute ihre Ergebnisse präsentiert. Das Fazit: Den Missbrauchsvorwürfen, vor allem jenen um den Gründer der Organisation Hermann Gmeiner, wurde jahrelang nicht nachgegangen. Zum Fall Gmeiner gäbe es mittlerweile 16 Verdachtsfälle, 8 Personen seien bereits entschädigt worden. Wer im Urlaub mit dem Auto unterwegs ist, sollte beim Tanken auf das Land achten. In Italien ist Sprit deutlich teurer als in Österreich. Ein voller 50-Liter-Tank Euro Super kostet dort rund 10 Euro mehr. Günstiger tanken lässt sich hingegen in Kroatien, Spanien, Ungarn oder Bulgarien. Die niedrigsten Spritpreise innerhalb der EU hat laut dem VCÖ Malta.
4: Schönen guten Abend, die Radio U1 Tirol Verkehrsinformationen. Gerade bei dieser Hitze denken Sie dran, genug zu trinken im Auto und auch ob der Reifendruck passt. Das Auto dankt es Ihnen auf alle Fälle. Und die Verkehrsinformationen, die schauen relativ gut aus. Es werden aktuell nämlich keine nennenswerten Störungen angezeigt. Wir wünschen eine unfallfreie Fahrt. Und ein heißer Tag geht zu Ende und auch der Abend, der bleibt heute freundlich. In der Nacht, da sinken die Temperaturen auf 12 bis 19 Grad, also wirklich angenehm. Morgen am Samstag klettern die Werte dann aber weiter bis zu 38 Grad, also wirklich sehr rekordverdächtig. Bei uns im Tiroler Landl die Temperaturen aktuell. Es gibt also tagsüber viel Sonnenschein, am Nachmittag dann größere Quellwolken und auch kräftige Hitzegewitter, die möglich sind. Auch am Sonntag geht's mit diesem Hoch bei uns im Land weiter. Noch einmal viel Sonnenschein und Temperaturen um die Mitte 30 Grad. Erst am Laufe des Nachmittags am Sonntag gibt es dann auch wieder ein paar Gewitter bei uns im Land.
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4: Und so geht's hinein in einen lauen Sommerabend mit Radio U1 Tirol und unserem Musikexpress. Genießen Sie also dieses Wochenende. Ich darf mich von Ihnen verabschieden, aber natürlich gibt's auch am Wochenende viel Programm. Morgen in der Früh, da weckt Sie Philipp Wachter gemeinsam mit Anna-Maria Rödig hier bei uns auf Radio U1. Ich freue mich auf ein Wiederhören. Am Sonntag darf ich Sie durch den Studio-Frühschoppen begleiten. Mein Name ist Lukas Brunner und ich darf noch einen Musikwunsch erfüllen. Hallo, wer ist am Telefon?
5: Hallo U1, hier ist Sigrid aus dem großen Waldertal. Ich hätte gerne einen Wunsch von den Amigos für alle, die U1 hören. Ihr macht es einfach super. Danke, auf Wiederhören.
4: Da schicken wir liebe Grüße zurück mit Musik von den Amigos und ihr Hitmix. Damit einen schönen Abend.

Hallo, und ich bin Markus. Ich habe mein Geld im Land geholt, vorher für die Kurve, da bin ich vorhin anscheinend durch. Und danke, Servus.

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1: Mit Alexander Fekonja. Bis zu 40 Grad erwarten uns an diesem Wochenende. Das Sportministerium mahnt deswegen zu besonderer Vorsicht bei Sport im Freien. Wer sich bewegt, sollte die heißesten Stunden meiden, ausreichend trinken und auf Warnsignale wie Schwindel oder Übelkeit achten. Auch Spitäler und Pflegeeinrichtungen sind massiv gefordert, denn besonders ältere und kranke Menschen sind gefährdet. Und auch die ÖBB warnen vor möglichen Zugausfällen, weil sich bei so extremen Temperaturen quasi die Gleise verbiegen können. Um die Strompreise bei uns zu drücken, will Österreich mehr Strom aus Deutschland holen. Dazu müssen die Netze ausgebaut werden. Österreich und die Austrian Power Grid geben dafür 100 Millionen Euro aus. Die neue Leitung soll nächstes Jahr ans Netz gehen und in Österreich Stromkosten von etwa 300 Millionen Euro für uns alle sparen, so der Wirtschaftsminister. Europas größter Autobauer Volkswagen steht vor einem weiteren massiven Stellenabbau. In den nächsten Jahren sollen laut dem Manager-Magazin weltweit bis zu 100.000 der aktuell rund 657.000 Arbeitsplätze wegfallen. Das wäre eine Verdoppelung des bisherigen Abbauziels. Außerdem könnten dem Bericht zufolge 4 Werke geschlossen werden. Und bei der Fußball-WM geht's in gut einer Stunde mit den letzten Spielen der Gruppe I weiter. Norwegen und Frankreich kämpfen um den Gruppensieg. Senegal und der Irak spielen sich den 3. Platz aus und hoffen jeweils auf den Einzug ins 16. Finale. Beide stehen noch ohne Punkt da. In der Früh um 2 Uhr unserer Zeit geht's dann weiter mit der Gruppe H mit den Spielen Kap Verde gegen Saudi-Arabien und Uruguay gegen Spanien.
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